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Herzlich willkommen. Es ist kurz nach 8 und ihr hört die CR94.4 Morning Show mit mir, Timo, der euch heute durch diese Stunde begleiten darf. Und wir starten gleich weiter rein mit Avicii und Waiting for Love.

Ja, danke fürs Einschalten an diesen schönen Montagmorgen, heute den 7.9.2026. Und für alle da draußen, die gerade zuhören, es hat ja in Teilen jetzt schon wieder die Schule angefangen. Für manche Eltern sicher eine Entlastung wieder, andere sind traurig drüber oder vielleicht werden manche Kinder auch zum ersten Mal eingeschult. Das ist natürlich dann ein sehr spannender Moment im Leben sozusagen. Aber egal in welcher Lebenslage ihr gerade unser Campus und City Radio St. Pölten hört, also wir haben eine Liste von Liedern, die euch sicher gut in den Tag startet. Und ich habe mir die Freiheit genommen, heute ein bisschen so ein Love-Theme zu machen, aber nicht mit schnulzigen Liedern hintereinander, sondern einfach, was ich so zu dem großen Überthema gefunden habe. Und ich denke, damit kann man gut in den Tag starten, sozusagen. Wir haben als nächstes 50-50 im Plan und danach gefolgt von Olivia Rodrigo. Aber zuerst 50-50 mit Cupid.

Olivia Rodrigo mit Love is Embarrassing. Ja, mancher findet das vielleicht, andere finden es nicht so. Man weiß es ja nicht. Naja, von einem Embarrassing Topic vielleicht zum nächsten für manche, nicht für mich. Aber ich war am Wochenende auf einer Musical Night. Das war recht cool. Es war eine Feier, wo sie einfach nur Musicals gespielt haben. Für alle, die am Freitag vielleicht schon eingeschaltet hatten, werden da schon mich gehört haben, wie ich es kurz erwähnt hatte. Und ja, ich muss sagen, es war wirklich so lustig, wie ich es mir vorgestellt habe. Und wer davon ein bisschen mehr hören will, weil, keine Ahnung, man vielleicht zur nächsten gehen will, weil man Musical-interessant ist, wie man so sagt. Später um 11 ist unser Wochenendrückblick mit der lieben Ilva. Und da werden wir natürlich auch ein bisschen so über unser Wochenende quatschen und was am Wochenende alles noch so passiert ist. Also wer am Wochenende keine Zeit hatte, irgendwas zu tun, oder wer einfach mal so wissen will, was alles so passiert ist, um 11 definitiv einschalten. Jetzt geht's weiter mit einer Künstlerin, die ich normal jetzt nicht allzu gerne mag. Muss ich ehrlich gestehen, sie ist nicht ganz meine Person, aber einige ihrer Lieder sind doch wirklich gut und ich höre sie auch hin und wieder richtig gern. Wir reden von Taylor Swift, aber manche haben es vielleicht schon gewusst. Aber naja, auf jeden Fall habe ich jetzt mitgebracht Taylor Swift mit New Romantics. Ganz ein Theme. Viel Spaß.

One Direction mit One Thing. Es ist eine Weile her, seitdem ich One Direction gehört habe. Ich war jetzt nie so ein arger Directioner, oder wie man so sagt, zu dieser Fanbase. Aber so, wenn es im Radio gelaufen ist, ich habe definitiv das Radio lauter gedreht. Es ist einfach so eine Feel-Good-Music, mit der man einfach in den Tag starten will. Manchmal will man einen ruhigen Start haben wir auch schon gehabt. Und hin und wieder braucht man diesen Serotonin-Push, ein bisschen was Peppigeres, damit man in den Tag starten kann damit. Naja, auf jeden Fall schaut der Tag noch sehr schön aus. Es ist ein bisschen wolkig heute. Soll es auch den ganzen Tag eigentlich noch bleiben. Momentan ein bisschen kalt, es wird aber noch wärmer. Also wir freuen uns, dass es ein bisschen wärmer wird, aber ich glaube, meine Manifestation des Herbstes fängt langsam an zu wirken. Also man muss da immer ein bisschen warten mit. Naja, hoffentlich wird bald Herbst. Ich sitze hier actually im Studio mit meiner Halloween-Tasse, meiner Halloween-Glas, was auch immer, mit meinem Iced Kaffee da drin. Und ja, höre auch das Radio so wie ihr, damit ich euch unterhalten kann mit den schönen Liedern. Naja, bei uns geht's weiter mit Dua Lipa und Training Season. Viel Spaß!

Ashy oder Ash Stopped the Wedding auf jeden Fall. Und eines der Lieder, die jetzt recht neu sind und bei mir gerade momentan durchgehend auf und ab im Kopf spielen. Einfach, weil es Ohrwurmpotenzial doch wirklich hat. Und unser nächster Artist ist actually ein Artist, was ich sehr gerne hatte, die gern ein bisschen mehr über Musiker auch wissen. Wir haben morgen, ich und die liebe Ilva, haben wieder unseren Klangsalat. Und da redet ja jede von uns so ein wenig über einen Künstler. Also jeder darf einen Künstler, einen Band oder auch ein Genre zum Beispiel mitnehmen. Und ich habe mir überlegt, ob ich diesen Künstler nehme als meinen nächsten Interpreten, den ich vorstellen will, weil ich seine Musik schon lange und auch sehr, sehr gerne höre. Und hier ist die Rede von Conan Gray. Und dieser Typ hat wirklich eine Hammerstimme. Und ich wüsste nicht mal, mit was ich ihn vergleichen könnte, für alle die unter euch, die ihn vielleicht jetzt nicht vom Namen her kennen. Aber naja, für alle die, die es nicht kennen, dürfen sich jetzt nämlich einfach mal ein Bild davon machen, weil ich habe einen Song mitgebracht und der heißt lustigerweise Never Ending Song, und wenn ich den höre, will ich wirklich, dass der nie aufhört. Es ist ein Vibe und es ist der Vibe für unseren Montagmorgen auf CR 94.4.

Naja, es wäre ja keine Morgenshow moderiert von mir, wenn wir nicht Season of the Witch drin hätten, mit der Hoffnung, dass es abkühlt, dass die ganzen Blätter orange werden. Nicht von der Hitze, sondern einfach nur, damit der Herbst dann jetzt bald einmal kommt. Ich bin schon sehr gespannt auf, so wie ich schön sage, Sweater Season, wo man dann wieder außer Haus gehen kann mit einem Pullover oder wenigstens einer Jacke oder irgendwas, weil in meiner Welt, die besten Outfits sind halt wirklich Sachen, die man layert, wenn man mehrere Sachen übereinander anhat. Und jetzt bei den Temperaturen, die es gegeben hat, ist das nicht gegangen. Da war man mit einem kurzen Leibel und einer kurzen Hose schon glücklich, dass man nicht überhitzt hat. Also überhitzt ist. Und ja, ich hoffe jetzt wirklich, dass es jetzt bald so weit wird, dass man mit einer coolen Jacke drüber ausgehen kann oder irgendwas sich ein bisschen interessant aussehend machen kann. Ja, genau. Und dafür, wie oft ich rede, dass Taylor Swift nicht meine Lieblingssängerin ist, dafür spiele ich sie jetzt schon zum zweiten Mal innerhalb unserer wunderschönen Stunde. Aber wie gesagt, manche Lieder müssen einfach gespielt werden, manche Lieder passen einfach dazu. Wir hatten Season of the Witch von Lana Del Rey und gehen weiter mit Taylor Swift Out of the Woods.

Ja, Conan Gray, Bourgeoisie ist es. Ich musste wirklich googeln, wie ich dieses Lied schreibe, damit ich suchen habe können. Das ist definitiv ein hartes Wort. Bourgeoisie ist es. Ich habe nicht gewusst, dass es von Bourgeoisie eine Mehrzahl gibt oder wo ich diese Mehrzahl wirklich verwenden würde. Naja, aber Lied, kleiner Fun Fact, ich liebe meine Fun Facts. In diesem Lied gibt es dieses eine, wo er so hoch aufgeht, dieses Quietschen sozusagen. Und er hat irgendwann einmal in einem Interview gesagt, dass dieses Quietschen nicht er ist, sondern dass er wirklich wie so ein, ich weiß nicht, es ist ein Hundespielzeug, was man zusammendrückt und dann quietscht das. Und er hat diesen Ton aufgenommen und so gepitcht, dass es sich wie die Stimme ein bisschen anhört, als ob er so hochgemacht hat. Und ich finde das irgendwie voll kreativ. Auf einer Seite, auf der anderen Seite wäre ich nie in meinem Leben drauf gekommen, dass das jetzt ein Hundespielzeug sein sollte. Also es passt wirklich richtig gut in den Song, aber ja, kleiner Fun Fact. Das Lied featuret ein Hundespielzeug. Und ich liebe, wenn Artists halt wirklich so kreativ sind und auch Sachen ausprobieren und Sachen einbauen, die vielleicht jetzt nicht so konventionell sind in die Richtung. Naja. Von den Bourgeoisies von Conan Gray gehen wir zu The Vamps. Und hier haben wir Somebody to You feat. Demi Lovato.

Fallout Boy, Young Volcanoes, Feel-Good Song einfach. Also ich glaube, da kann man nicht zuhören und sagen, ja nee, heute wird ein blöder Tag, heute wird ein guter Tag. Man muss das für sich selber so setzen, sagen, heute wird ein guter Tag. Und ich setze das jetzt für mich und für alle, die da draußen zuhören, heute soll ein guter Tag werden. Und ich muss mich leider schon wieder verabschieden. Es ist schon wieder fast 9, das heißt, unsere wunderschöne Morning Show neigt sich schon wieder dem Ende zu. Und so traurig wie es ist, ich bin die ganze Woche hier. Ihr werdet mich noch ein oder zweimal sicher hören. Wen es interessiert, heute später um 11 gibt es den Wochenendrückblick. Und wenn ich mich richtig entsinne, gibt es danach um 4 auch noch den Campus Talk. Also wichtig einschalten. Und wer CR94.4 hört, wird es eh mitkriegen, weil man sollte das einfach hören. Man sollte es im Hintergrund anmachen und der Tag wird umso schöner. Naja, bis dahin darf ich mich auf jeden Fall verabschieden. Danke, dass ihr mit mir den Morgen richtig eingeleitet habt. Und jetzt wünsche ich euch ganz viel Spaß mit Adele und Rumor Has It.

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0: Eines Tages fand ich mich in der Würstelbude wieder, im betrunkenen Zustand.
1: Servus.
0: Servus, Christi.
1: Was kann ich tun?
0: Du hättest du noch ein Käsekreiner mit Senf und Gurkel für mich?
1: Du, Käsekreiner und Gurkel, kein Stress, aber Senf ist leider gar geworden.
0: Na, na geh.
1: Aber weißt du was? Ich hau da noch ein drittes Gurkel drauf.
0: So, ja, ja, so lobe ich mir das.
1: Soll ich da die Wurst aufschneiden eigentlich?
0: Da bist du wahnsinnig.
1: Ja, warum nicht?
0: Willst du wirklich wissen, warum?
1: Ja, du erzählst halt.
0: Ich bin meines Zeichens stolzer Besitzer eines traditionsbehafteten Familien-Taschenfeils, welches schon mein werter Herr Großvater besessen besitzt.

0: Und wie dieser alt geworden ist, der gute Mann, ist am Sterbebett mein werter Herr Vater zu ihm hingegangen und hat das Familientaschenfeil übernommen. Und wie ich dann 18 Jahre alt geworden bin, ist er hergekommen zu mir, mein Papa, hat die Hand auf meine Schulter gelegt und hat gesagt, mein Sohn.
1: Das Würstchen wird geholt.
0: Nein, das hat er nicht gesagt. Weißt du, was er gesagt hat?
1: Er ist aber so.
0: Mein Sohn. Jetzt bist du alt genug, das traditionsbehaftete Familientaschenfeil zu übernehmen und diese Last zu schultern. Und aufgemacht habe ich das Taschenfeil. Es hat eine Klinge. So scharf wie die Kante des Abfahrtsskis von meinem Jugendheld Hermann Mayr.
2: Boah.
0: Ja, so war das.

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0: We're all in this together. Herzlich willkommen zu unserem Wochenendrückblick hier auf CR94.4. Mein Name ist Ilva und neben mir am Mic ist...
1: Der Timo, hallo. Ihr habt mich vorher schon gehört.
0: Ja, wir haben schon, oder ihr habt schon gemeinsam in den Tag reingestartet, in der Morning Show. Und Montag ist ja immer so ein wenig... ein schwieriger Tag. Man muss erst wieder in den Wochenrhythmus reinkommen. Das Wochenende liegt noch nicht so weit weg. Und deswegen wollen wir das Wochenende jetzt mit euch noch ein wenig Revue passieren lassen. Ein bisschen so über unser Wochenende plaudern. Wenig so, was in der Gegend passiert ist. Und natürlich auch darüber, dass heute Schulbeginn ist.
1: Heute fangen die ersten Klassen an für alle, die eingeschult werden. Und natürlich wünschen auch wir einen guten Schulanfang an alle, die jetzt in die Schule gehen dürfen.
0: Ja, voll. Und sollen wir musikalisch weitermachen oder zuerst mal über unser Wochenende sprechen?
1: Machen wir musikalisch weiter, dann können Sie, unsere Zuhörer, mal schon denken, was bei einem von uns dieses Wochenende wenigstens abgegangen ist.
0: Das magst du den sagen, ansagen?
1: Sicher. Ich habe mitgebracht von Hardest Town, The Musical, Wait For Me. Viel Spaß.

0: Ja, und das war Christine Chenoweth from Wicked the Musical mit Popular. Vielleicht kennen es einige. Es ist ein sehr lustigerweise populäres Lied von diesem Musical, würde ich jetzt mal sagen, mit wo halt Wicked jetzt auch in die Kinos gewesen ist und das ganze Musical ein bisschen mehr Ansehen sozusagen bekommen hat. Und ja, ich würde sagen, es passt richtig gut zu meiner Wochenendaktivität. Ich war nämlich auf einer Musical Party und ich kann sagen, es war sehr lustig. Also wie man sich das vorstellen kann, für alle, die sich jetzt nichts drunter vorstellen können. Ein kleiner Raum mit einem mittelgroßer Raum mit einem DJ-Pult und eine super DJ, die nur Banger nach Banger auflegt, also von allen möglichen Musicals durcheinander. Hin und wieder waren die Übergänge so abrupt, dass man sich gedacht hat, puh, in welchem Musical bin ich denn jetzt gelandet? Aber es war richtig lustig. Alle Leute, die dort waren, haben die beste Zeit ihres Lebens gehabt. Und man hat es einfach auch gemerkt, dass jeder da drin Spaß gehabt hat. Jeder hat mitgesungen, man hat sich gefreut, man hat Leute getroffen, man hat Leute kennengelernt und man hat definitiv getanzt, bis einem die Füße dann wieder abgefallen sind fast.
1: Das hört sich nach einem sehr gelungenen Abend an. Hast du persönlich irgendeinen Song, ein Highlight gehabt? Irgendwas, was du gedacht hast, boah, das habe ich irgendwie schon lange nicht mehr gehört oder irgendwie, und das hast du gar nicht gedacht davor und dann hat es aber richtig gut gehittert.
0: Ich vergiss immer wieder, dass ja Mamma Mia eigentlich ein Musical ist. Einfach nur, weil ich so, da gibt es einen Film. Aber ich vergiss, dass es ja wirklich ein richtiges Musical ist. Und dann steht man da so drin und dann schauen und alle schauen sich so an, so, was ist das? Bis dann wirklich die ersten Töne kommen sind von Dancing Queen und alle waren wieder dabei. Also alle in der Menge, alle mit die Hände mitgeschwungen, mitgeschaukelt. Also das war echt ein schöner Moment, glaube ich.
1: Das hört sich absolut passend an. Und ja, coole Wochenendpläne für alle, die vielleicht auch mal so eine Party besuchen wollen. Dranbleiben, vielleicht gibt es das ja bald wieder mal. Ja, vielleicht einmal in St. Pölten.
0: Ja, vielleicht kommt dann, es sollte mal nach St. Pölten. Ich glaube, St. Pölten wird über so ein Museum richtig feiern.
1: Oder wir machen zumindest auf CR94 mal eine Musical Party für euch. Jetzt machen wir mal weiter mit Musik. Magst du

0: Das war Bon Jovi mit Runaway und passt eigentlich so ein wenig zu unserem nächsten Thema, denn am Wochenende hat auch ein Love-Event in St. Pölten stattgefunden, nämlich für einen ganz besonderen guten Zweck, nämlich für Krebskranke wurden 30.000 Euro beim Frauenlauf in St. Pölten gesammelt. Mehr als wie 3.200 Läuferinnen sind am Start gewesen und haben für einen neuen Spendenrekord gesorgt. Alle, die dabei waren, vor allem natürlich alle Läuferinnen, aber auch alle, die vielleicht angefeuert haben, die mitgeholfen haben, da einen großen Applaus von unserer Seite, absolut impressive. Es war schon die 20. Auflage des niederösterreichischen Frauenlaufs, ja, und war rund um die Seenlandschaft in St. Pölten. Das Wetter hat ja eigentlich perfekt mitgespielt, es war schon ziemlich warm gestern.
1: Eigentlich schon.
0: Aber vielleicht an den Seen, da ist er teilweise eben ein wenig kühler bewaldet, kühler, stimmt. Also hoffentlich ist allen gut ergangen und sehr impressive.
1: So wie ich es mitgekriegt habe, sind sie ja nicht zum Laufen, haben sie ja nicht laufen müssen, sie haben ja gehen können. Es hat, glaube ich, sogar eine Nordic Walking Strecke. Es hat mehrere Strecken gegeben, nämlich. Es hat verschiedene Längen gegeben, es hat eben diese Nordic Walking Ding gegeben und ich glaube, es hat sogar welche für Kinder gegeben. So ein bisschen altersgerecht.
0: Das macht absolut Sinn. Und
1: Ich gehe nochmal nicht auf Läufe, also alles ist gerade impressive.
0: Absolut, same. Ich glaube, das letzte Mal war ich vielleicht 2010 beim Marktlauf bei mir zu Hause dabei.
1: Ich war noch gar nicht. Hin und wieder überkommt es mich dann und dann denke ich mir so, ja, jetzt gehe ich laufen und laufe ich für 5 Minuten, bin aus der Puste und drehe wieder um.
0: Ja, laufen ist auch nicht so mein Fortune, aber deswegen umso mehr beeindruckender und natürlich auch toll, wenn es für einen guten Zweck ist.
1: Ja, das ist immer das Beste.
0: Und bevor wir weiter über Events in St. Pölten reden, beziehungsweise muss ich euch ja auch noch drüber erzählen, was ich so am Wochenende getrieben habe, tun wir jetzt einmal weiter mit Olivia Rodrigo and All American Bitches.

0: Das war Cameron Crooked mit Good Times, Bad Times und passt so ein wenig im Überthema zur Musik, die bei mir am Wochenende gelaufen ist. Erstmal Freitag war die lange Nacht der Märkte in Wien. Ebenfalls eine sehr große Empfehlung für alle, die nächstes Jahr, es ist immer, glaube ich, am letzten Wochenende vor Schulbeginn, und da haben eben die Wiener Märkte länger geöffnet und es ist ein sehr cooles Event. Man kann ein bisschen durchstrollen, ein bisschen Essen probieren, ein bisschen shoppen, sehr fun. Und am Samstag habe ich dann ähnlich wie der Timo auch ein wenig die Wiener Nachtszene erlebt, aber in musikalisch doch eine spur andere Richtung. Ich habe mich in die grelle Forelle gewagt mit zwei sehr wichtigen Personen für mich und war wirklich ein cooles Erlebnis für alle, die vielleicht mal fortgeben wollen, normalerweise nicht so Fortgeh-Personen sind, aber so hin und wieder ist schon sehr fun. Also, und da war eben eher so Techno, House, Tech, alles in die Richtung am Programm. Normalerweise für mich musikalisch nicht so die Musik, die ich jetzt persönlich aufdrehen würde, aber gerade fürs Vorgehen war es wirklich sehr lustig und wir haben gedanced. Es hat zwei unterschiedliche Stages gegeben, eine kleinere, eine größere, und war auch sehr cool, einfach die Leute so in einer non-creepy way zu beobachten. Einfach, weil jeder gewirkt hat, wie sie einfach a good time haben, und das ist nachher auch sehr ansteckend. Also schon ähnlich in dem Sinne wieder, wie es beim Timo war. Und da ist unter anderem auch so gegen Ende, also wie wir dann schon am Aufbrechen waren, ein Remix gelaufen von unserem nächsten Song. Und da habe ich gerade vor der Sendung erfahren, dass der eigentlich ursprünglich auf Russisch erschienen ist. Die Rede ist von All the Things She Said, geschrieben von T-A-T-U.
1: Duo.
0: Tattoo.
1: Tattoo. Dem Duo so. Tattoo.
0: Irgendwie so. Und wenn man anspielen kennt ihr den sicher alle. Viel Spaß damit.

0: Das war Lenny Kravitz mit Fly Away auf CR94.4. Und wenn wir so rausschauen, ist heute schon einiges los an der USCP. Ich glaube nicht nur, dass die SchülerInnen in Niederösterreich, Wien und Burgenland heute ihren ersten Tag haben, sondern dass wir auch einige Neuankömmlinge in St. Pölten auf der USCP begrüßen dürfen, die so eine Art Einführungswoche, Teambuilding, wie man es auch immer nennen mag, gemeinsam haben. Und wer gerade zuhört, draußen ist und sich denkt, was reden die zwei da eigentlich? Ich könnte das viel besser dann bei uns vorbeikommen, denn im Herbst startet wieder das Campus- und City-Radio-Freifach, das alle besuchen können, die hier in der USCP studieren und die Interesse am freien Radio haben. Da werdet ihr vielleicht uns auch begegnen.
1: Mir wahrscheinlich.
0: Ziemlich sicher. Timo als
1: Assistenz.
0: Assistenz. Und bei mir könnt ihr dann in den Musikrad-Shows gerne vorbeischauen, natürlich auch eigene Sendungen machen. Generell gilt, und das vergiss ich sehr gerne zu sagen, man kann bei uns einfach vorbeikommen und Sendung machen. Es gibt eine Einführung. Ende September gibt es auch wieder mal einen Radio-Workshop. Und da kann man ein wenig lernen, wie so ein freier Radiosender funktioniert. Ja, die nächsten Einstiegsworkshops sind am 25. und 26. September, also schon bald. Und dann können wir vielleicht darüber dann wieder einen Wochenendrückblick machen. Ja, vielleicht, jetzt haben wir schon so viel über das Wochenende geredet. Timo, soll man vielleicht auch einen machen, was bei uns diese Woche programmtechnisch so am Plan steht?
1: Damit sie wissen, wann sie auf jeden Fall einschalten müssen.
0: Genau.
1: Ja, finde ich gut. Für heute gibt es dann noch das City Magazin, oder?
0: Und
1: ja. City Talk.
0: Können wir nochmal kurz nachdenken?
1: Ja, ihr müsst es dann rausfinden. Ihr müsst einfach einschalten und dann schauen, was kommt, überraschen lassen.
0: Es ist der City Talk. Davor haben wir auch noch die Neuerscheinungen zwischen 14 und 15 Uhr.
1: Fast vergessen.
0: Wo wir über alles Mögliche, was so neu in euren Heimkinos, großen Kinos, Bücherregalen und Spielkonsolen stattfindet, neu rauskommt. Morgen geht es dann auch weiter wieder mit Female Fronted und unserem Klangsalat mittags. Mhm. Mittags haben wir jetzt immer unsere Musik.
1: Meine Büchersendung, Seitenweise.
0: Genau. Kannst du uns da schon vielleicht ein bisschen verraten, wo es hingeht?
1: Noch nicht ganz, aber ich kann so viel sagen, das Buch, was ich Anfang Juli angefangen habe, wird vielleicht fertig gelesen sein bis morgen.
0: Also für alle, die einen großen Spannungsbogen mögen, absolut einschalten. Jetzt geht es bei uns mal musikalisch weiter. Es ist, glaube ich, ein Song von dir.
1: Definitiv ein Song von mir. Wer letzte Woche schon eingeschalten hat, wo wir unsere erste Klangsalat-Sendung zu zweit hatten, kennt ihn vielleicht. Und hier ist die Rede von Lok Pau von Dice Red. Viel Spaß.

0: John Mitchell Howe mit A Thousand Years hier auf CR94.4 und gefeiert wurde auch in St. Pölten dieses Wochenende, denn es hat das Diversity Café 10-Jahres-Jubiläum gefeiert mit musikalischem Mix. Es war ein kunterbunter Klangmix, den da aufgelegt wurde. Es hat nämlich persische Kunstmusik, Ball, Folk, Tänze, arabische Volksmusik, alpenländische Jodler, Flamenco und anatolische Lieder auf dem Programm gegeben.
1: Multikulti.
0: Absolut. Hm? Und generell ist das Diversity Café eben ein Treffpunkt, damit sich Personen, die vielleicht gerade erst nach Österreich gekommen sind und noch nicht so wirklich Anschluss gefunden haben, einfach treffen können. Es ist eben eine Gemeinschaft, die für unterschiedlichste Lars und die das jetzt auch eben verdienterweise gemeinsam gefeiert haben. Es ist schon auch wichtig, dass so Zentren auch eben bestehen bleiben und immer noch Unterstützung bekommen. Und ja, sehr cool, dass es sowas auch in St. Paul gibt.
1: Wir feiern mit.
0: Absolut. Und ja, so, machen wir musikalisch weiter?
1: Machen wir noch musikalisch weiter.
0: Sehr gut. Das ist Ricci e Poveri mit Sara Becci di Amo. Ich kann absolut kein Italienisch, aber you get the gist. Viel Spaß.

0: So, das war Sara Perché Ti Amo. Und es ist schon fast 12 Uhr, es ist schon fast Mittagspausenzeit. Und wir müssen uns vorerst verabschieden für heute.
1: Ja, die Stunde Wochenendrückblick ist wieder super schnell verflogen. Danke fürs Einschalten. Und wie gesagt, 14 Uhr Neuerscheinungen, da sind wir wieder back.
0: Mhm. Einfach dranbleiben, einfach im Hintergrund weiterlaufen lassen.
1: Absolut. Jetzt gibt's gleich noch Gemini mit Dress Up auf CR 94.4.

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0: Hallo und herzlich willkommen zu unserer 14 Uhr Sendung, den Neuerscheinungen. Mein Name ist Ilva, neben mir ist der Timo. Alle, die schon bei unserem Wochenendrückblick dran gewesen sind, haben uns heute schon ein bisschen jerpen gehört und da sind wir wieder mit Neuerscheinungen aus der Welt der Bücher, der Filme, der Games und alles, was dazwischen liegt, und freue mich schon sehr. Und Timo, denn der erste Tipp ist von dir.
1: Ja, mein erster Tipp ist The Witches of Cambridge von Alice Hoffman. Und dieses Buch kommt actually morgen raus. Also wen es dann vielleicht jetzt die Zusammenfassung interessiert, braucht nicht lang warten. In den 1950er Jahren wirkt Cambridge, Massachusetts, weit entfernt von den legendären Hexenprozessen, die die Anfangszeit der Stadt als Kolonie prägten. Ava, eine kluge junge Frau aus einer Kleinstadt in Maine, beginnt ihr erstes Studienjahr am Radcliffe College. Dort lernt sie Lauren kennen. In jeder Hinsicht ihr absoluter Gegenpol. Die wilde, draufgängerische Tochter einer wohlhabenden und angesehenen Familie aus Cambridge. Doch die beiden haben mehr gemeinsam, als sie ahnen. Beide werden von der Lilith Society angeworben, einer geheimen Hexenvereinigung am Radcliffe, deren Ursprünge bis in die Kolonialzeiten zurückreicht. Während sie mehr über ihre Erben erfahren, entwickelt sich zwischen Ava und Lauren eine enge Bindung, eine Freundschaft, die auf die Probe gestellt wird, als sie lernen müssen, mit ihren neuen Kräften sowie mit Liebe und Freundschaft umzugehen. Auch wenn das Radcliffe College wie ein sicherer Zufluchtsort erscheint, wirft der McCarthyismus seine Schatten voraus und bedroht das blühende und kreative intellektuelle Leben in Cambridge. Und als Frauen aus der Lilith Society spurlos verschwinden, erkennen Ava und Lauren, dass die Hexenprozesse der Vergangenheit womöglich doch nicht so tief begraben liegen, wie sie einst geahnt hatten. Ja, also ich muss sagen, es kommt vielleicht sogar auf meine To-Be-Read. Ich mag so witchy Sachen, vor allem jetzt, wenn dann das Wetter anfängt dazu zu passen. Also ich glaube, das kommt auf meine Liste. Bei dir?
0: Ja, hört sich extrem spannend an und passt eben zum einen dadurch, dass wir eben jetzt wieder back to school, back to Uni sind und halt natürlich dann der switchy Theme im Buch und auch der politische Background interessiert mich eigentlich schon sehr. Also danke fürs Vorstellen.
1: Gern, gern. Und was hast du dabei?
0: Ebenfalls morgen erscheint von R.F. Kuang der neuestes Buch Tapir Story. Das ist eine ironisch humorvolle und zutiefst bewegende Coming-of-Age-Roman ist, der sich mit Trauer, Sprache und Kulturschock auseinandersetzt. Es geht um Lily Chen, eine chinesisch-amerikanische Studentin, die so wie viele andere ihrer Peers den Sommer in einem Intensivsprachkurs in Taipei mit dem Ziel verbringt, eine Verbindung zu ihrer Kultur herzustellen, die sie geerbt, aber nie ganz verstanden hat. Doch was als vielversprechende Idee beginnt, schlägt schnell ins Gegenteil um. Der Unterricht ist anstrengend, ihre Mitbewohnerin treibt sie in den Wahnsinn und ein unüberlegter Ausflug zu den heißen Quellen mit einem Jungen, den sie kaum kennt, sorgt für heftige Gerüchte unter ihren Mitstudierenden. Lilly fühlt sich wie eine Fremde in einem Land, von dem sie dachte, es würde sich wie ein Zuhause anfühlen. Die Autorin ist unter anderem auch für ihre Bücher wie Poppy War oder Babel bekannt und habe zwar leider noch nichts von ihr gelesen, aber was ich so gehört habe, ist meistens ein sehr positives Feedback, also kann ich mir auch vorstellen, dass dieses Buch wieder auf sehr viel Freude treffen wird und da sind wir auch wieder so ein wenig in dem Schulthema drinnen.
1: Mhm.
0: Ja. Und bevor wir zu unseren nächsten Buchtipps kommen, machen wir mal mit Musik weiter. Das ist Modest Mouse mit Cowboy Dan. Viel Spaß!

0: Ja, das war Modest Mouse mit Cowboy Dan. Und von Cowboy Dan gehen wir jetzt zu wirklichen Kühen, nämlich mit unserem nächsten Buch. Und das ist Broder von Dörte Hansen. Interessanter Titel. Ich habe auch noch nie Broder als Vorname gehört, aber es geht um Broder Bahnsen. Und der wollte nie etwas anderes als Bauer werden. Nachfolger seines Vaters, der ihm den Kuhverstand vererbt hat. Das Gespür für Tiere. Aber den Hof bekommt sein Zwillingsbruder Henning, der nur wenige Minuten älter ist, aber immer schon selbstbewusster war und auch mehr an Maschinen interessiert. Vom Hof vertrieben baut Broder Bahnsen sich ein Gegenleben auf, wird Tierarzt und hält Abstand zum Betrieb, bis er nach über 20 Jahren wiederkommt und eine Praxis in der Nähe der Familie übernimmt. Ab da kümmert er sich auch um die Herde seines Bruders, der den elterlichen Hof zu einer hochmodernen Vorzeigebetrieb gemacht hat. Mit Kühen, die auf maximale Milchleistung gezüchtet werden. Doch der Erfolg hat seinen Preis. Ich bin normalerweise nicht an so, wenn ich jetzt ganz gemein bin, Bauernstories interessiert, aber dieser Klappentext allein, ich denke schon fast drüber nach, ob ich es mir lese, einfach nur, um zu erfahren, was darin passiert.
1: Es ist schon irgendwie interessant. Ich habe mir jetzt auch nochmal beim Zuhören, wie du das vorgelesen hast, gedacht, it's giving a bisschen Bergdoktor. Also es ist zwar nicht die Ding, aber das Geschwisterduo, der Bauernhof.
0: Für alle Bergdoktor.
1: Aber ja, es hat schon eine intriguing Plotline, würde ich sagen.
0: Kommt am 9.9. raus, also in 2 Tagen. Ihr braucht nicht mehr lange warten.
1: Das stimmt. Das ist auch fürs nächste Buch so. Es kommt ebenfalls am 9.9. raus und ist für alle Krimi-Fans etwas. Annette Diehl hat ein neues Buch veröffentlicht mit dem Titel Mord in perfekter Ordnung. Jules Gespür für Symmetrie. Zwischen gepflegter Ruhe und Erholung eignet sich in der idyllischen Kleinstadt normalerweise nichts Aufregendes als ein falsch parkendes Auto. Doch als eine Hochleistungssportlerin die Kellertreppe hinunterstürzt, riecht das für Tatortreinigerin und Ordnungsfanatikerin Jule Fögerlein verdächtig nach Mord. Denn sie erkennt, was andere übersehen. Einen präzise arrangierten Tatort. Kriminalhauptkommissar Jeremias Killig, frisch strafversetzt und dauerhaft schlecht gelaunt, schenkt Jules Gespür für Muster aber keine Beachtung. Bis die nächste Toten folgen und die Tatorte so penibel inszeniert sind, dass selbst dem akribischen Putzteufel mulmig wird. Also für alle, die mehr Richtung Crime unterwegs sind, Mord in perfekter Ordnung. Und weil es ein wenig zum Thema passt, haben wir jetzt in den sportlichen Song dabei. Das ist nämlich Reinhard Fendrich mit Es lebe der Sport.

0: Das war Beans on Toast mit dem Song Our Cat. Eine perfekte Überleitung zu unserem nächsten Segment in den Neuerscheinungen, denn wir haben euch auch ein paar Spiele mitgebracht und da sind wir ebenfalls am morgigen Tag, kommt ein cozy Game mit dem Titel Cat Me If You Can raus. Es ist ein gemütliches, handgefertigte Welt voller Charme und man kann darin versteckte Katzen aufspüren und sie mit in ihren niedlichen Momenten mit einer Kamera festhalten. Also es ist ein bisschen ein Fotogame, dem man Katzen fotografiert, aber man muss aufmerksam bleiben, denn nur die schärfsten BeobachterInnen können die raffinierten Fellknäuel entdecken. Das Ganze erscheint auf PC.
1: Oh, das ist was, was ich mir vormerken werde.
0: Ja, jetzt hast du auf der Wishlist.
1: Gleich draufgeben. Ich auf der anderen Seite habe Honeycomb, The World Beyond. Es ist ein Action-Adventure und man schlüpft in die Rolle von Hennessy, einem Bio-Ingenieur, der auf eine fremde Welt geschickt wurde, um nach Wissen zu suchen, das die Zukunft der Menschheit sichern könnte. Also eure Mission ist dann für die EON Corp, die lebendige Wildnis von SOTA 7, einen Planet voller unbekannter Ökosysteme, außergewöhnliche Lebensformen, wertvoller Ressourcen und Gefahren zu durchsuchen. Und du wurdest halt auf nichts vorbereitet. Na, es klingt interesting. Es wird für PC, PS5, Xbox Series und Xbox Series veröffentlicht. Und ich mag ja Action-Adventure so und Ökosysteme-Fan und ich mag es, dass es Honeycomb heißt. Also es klingt interessant, wenn man so einen neuen Planeten sozusagen erkunden kann, auf dem man noch nicht war und noch nicht weiß, was da alles existiert, sagen wir mal so. Aber passend dazu habe ich mir jetzt ein Lied ausgesucht. Es ist nämlich Look at Us Now, also known als Honeycomb von Daisy Jones and the Six. Viel Spaß!

0: Ja, das war Honeycomb, auch ein sehr, sehr schönes Lied. Und zu unserem letzten Spiel für diese Ausgabe haben wir Barbarian Saga, The Beastmaster. Es ist ein 2D-Combat-Type-of-Game. Nach dem kurzen Frieden, nach den Portalkriegen verwüstet haben, droht den Bewohnern neue Kriegswinde, als der neue König von Imperia zusammen mit dem Heiligen Königreich einen Krieg gegen die Nichtmenschen begonnen hat und dabei die Dienste eines der letzten Zauberer von Arborea in Anspruch nimmt. Drecke das 13. und ihre Drecke 13 und ihre Generäle. Es ist der Moment der Prophezeiung. Ein Auserwählter wird Menschen und Bestien vereinen, um Frieden zu bringen. Willkommen in der Welt von Arborea. Willkommen in Barbarian Saga The Beastmaster. Ich muss ja ehrlich sagen, ich kenne Barbarian Saga nicht. Ich habe es schon mal gehört, aber es klingt auf jeden Fall interessant. Und released wird das Spiel für PC, Xbox Series, PS5 und Switch. Also am 9.9. kommt es raus und alle, die Fans dieser Saga sind, merkt euch das Spiel schon einmal vor.
1: Ja, jetzt machen wir einen Sprung zu Filmen bzw. Serien und ebenfalls am 9.9. erscheint eine Dokumentation einer der größten Britpop-Rock-Bands aller Zeiten. Regie führten Steve Knight, Will Lovelace und Dylan Southern in der Dokumentation Oasis – Don't Look Back in Anger. Der Film dokumentiert die Reunion-Tour von Liam und Noel Gallagher, die 2025 stattgefunden hat und eines der größten Musikereignisse des Jahres waren. Fast keiner hat mit einer Reunion von Oasis gerechnet. Und das Ganze fängt eben die Erlebnisse und Emotionen der Band sowie ihrer Fans auf der ganzen Welt ein, zeigt einzigartige Perspektiven, umfasst Einblicke in die Proben, Backstage und Bühnengeschehen sowie die ersten gemeinsamen Interviews mit Noel und Liam seit über 20 Jahren. Neben der ausverkauften Welttournee der Band beleuchtet der Film auch die tiefgreifende emotionale Wirkung dieses phänomenalen globalen Kulturereignisses und was ihre Musik für das Publikum und die Generationen weltweit bedeutet. Also für alle Oasis-Fans oder generell wahrscheinlich Musik-Fans, die sich für das Behind-the-Scenes interessieren, ist das sicher ein interessanter Grund, um ins Kino zu gehen. Und was könnte jetzt besser passen als wie ein Oasis-Song? Das ist Oasis mit Don't Look Back in Anger.

0: Das war Florence and the Machine mit Witch Witch und wir haben heute schon einmal ein wenig das Hexenthema gehabt bei unserem ganz ersten Buchtipp und auch im Kino wird es Witchy, ein Film von Susan Bier, nämlich Practical Magic 2, Zauberhafte Schwestern, erscheint, also ist ein Nachfolgefilm, der sich um die Owen-Schwestern Sally, gespielt von Sandra Bullock, und Gillian, gespielt von Nicole Kidman, dreht. Die müssen sich nämlich einem dunklen Fluch stellen, der ihre Familie ein für alle Mal zu vernichten droht. Für alle Hexen/Herbstfans ist das natürlich auch ein perfekter Tipp. Ja, und einen Filmtipp haben wir noch für euch.
1: Ja, mein Filmtipp ist von Paul Greengrass, The Uprising. Es geht um England im 14. Jahrhundert. Eine verheerende Pestwelle hat große Teile der Bevölkerung ausgelöscht. Die Menschen leiden unter der erdrückenden Steuerlast und sozialen Ungerechtigkeit. Wut und Verzweiflung über die tyrannische Herrschaft des jungen König Richards II. Breiten sich immer mehr im ganzen Land aus. Der einfache Power Plowman, gespielt von Andrew Garfield, gerät ins Zentrum des Bauernaufstands von 1381, als er sich einer Gruppe Rebellen anschließt. Es klingt interessant, es ist ein bisschen ein History Piece und ich mag generell Andrew Garfield als Actor sehr gern, muss ich sagen, und ich bin gespannt, wie er sich in dem Film dann sozusagen schlagen wird, und das kommt am 10.09. raus. Jo. Und ich würde sagen, bevor wir dann zu unserem letzten Punkt für heute kommen, hören wir noch ein bisschen Musik. Und jetzt haben wir One Direction und Night Changes.

0: Olivia Rodrigo mit Vampire und das leitet sehr gut über in unsere letzten Neuerscheinung für diese Woche. Kommt zwar ein wenig später erst raus, und zwar am 16. September, also Mittwoch in einer Woche, aber es hört sich trotzdem so spannend an, dass ich es gleich für euch mitgenommen habe. Die Rede ist von einer Miniserie, die von Philipp Kadelbacher geleitet wird, mit dem Titel City of Blood. Berlin, ein Stadtstaat am Abgrund. Kriminalität prägt den Alltag in einer vom Klimawandel zerstörten Welt. Während wenige Privilegierte unter einer vollklimatisierten Kuppel leben, versinkt der Rest der Stadt in Korruption und Verbrechen. Die Schwestern Bea und Phoebe wurden als Kinder durch einen Schicksalsschlag getrennt. Bea, chronisch krank, wächst behütet bei ihrer Adoptivmutter auf, während Phoebe auf Berlins Straßen ums Überleben kämpft. Als ihre Welten kurz vor entscheidenden Wahlen wieder aufeinanderprallen, entdecken sie, Vampire kontrollieren das organisierte Verbrechen und streben nach politischer Macht. Blut ist zur wahren Währung der Stadt geworden. Bea und Phoebe geraten zwischen den Fronten und müssen sich fragen, wer ist die größere Bedrohung, Mensch oder Vampir? Also für alle Dystopien-Fans da draußen eine Empfehlung.
1: Oder? Ja, ich bin generell vampirbegeistert. Also ich muss sagen, Team Vampire über Team Werwölfe. In meiner Welt.
0: Hundertprozentig.
1: Nein, es fängt einmal regnen an und dann hat man diesen nassen Hundgeruch. Und nicht so meins. Nein, aber es klingt sehr interessant als so Series zum Anschauen. Vielleicht schaue ich es mir wirklich um.
0: Ja, maybe. Ja. Bin auch am Überlegen. Von den Images schaut es schon sehr cool aus, sehr dystopisch. Und ja, wie gesagt, das war's schon wieder von den Neuerscheinungen für heute. Ich hoffe, ihr findet euch etwas zum Lesen, zum Hören, zum Schauen zu tun. Und ja, danke fürs Einschalten. Morgen wieder in der Morning Show für euch da. Und bis dahin gibt's jetzt mal Kraftklub und Marlboro Man. Viel Spaß!

0: Herzlich willkommen beim Campus und City Radio St. Pölten. Mein Name ist Margit Wolfsberger und ich freue mich, dass wir heute mal wieder einen City Talk haben. Es war jetzt eine lange Sommerpause, wo wir auch ein bisschen das Programm geändert haben, aber ob jetzt soll es wieder normal laufen. Und Anführungszeichen normal, wir hatten auch super andere Sendungen im Sommer. Aber heute gibt es eben einen City Talk und ich freue mich sehr, dass ich zwei Gäste gleich bei mir habe. Herzlich willkommen Model Money und Ren, hallo.
1: Ja. Hallo.
0: Danke, dass ihr den Weg auf euch genommen habt. Ihr seid ja beide gerade nicht in St. Pölten unbedingt engagiert, da werden wir dann eh dazu kommen. Aber ihr plant ein Event für das nächste Jahr in Tulln, auch darüber werden wir sprechen. Und es gibt auch noch ein neueres Event, demnächst in Wien, das werden wir auch noch erläutern. Aber wie meine Zuhörerinnen schon wissen und wie ich euch erzählt habe, am Anfang möchte ich immer ein bisschen was über meine Gegenüber erfahren. Ich bin ein bisschen neugierig. Und das heißt, ich würde jetzt ganz gerne mal wissen, ich fange mit dir an, Manni, gell?
2: Ja.
0: Wo bist denn du mit 5 Jahren zu Hause gewesen?
2: Ich war mit 5 Jahren in einem kleinen Dorf in Weinviertel aufgewachsen und früher war ich halt in Wien noch. Ja. Aber mit 4 Jahren bin ich auch schon in ein kleines Dorf gezogen, ins Weinviertel. Ja.
0: Mhm, das heißt, ein geborener Wiener, der als Kleinkind schon die Landflucht, Stadtflucht, was ist das dann, angetreten ist.
1: Ich glaube Landflucht, sagt man.
0: Sagt man, wenn man aufs Land flieht oder umgekehrt?
2: von einem Stadtburle auf ein ländlicher Bur bin ich dann
0: umgekehrt. Ländlicher Bur. Und deine Umgebung war dann wahrscheinlich wirklich sehr ländlich, oder?
2: Wie ja, du sagst, sehr ein ländlich kleines Dorf, und gell? Ruhig und es war wirklich nur Feld fast, ja.
0: Okay, ja. Gut. Und bei dir, wie war das bei dir, Ren?
1: Ja, ich bin eigentlich nie aufs Land gezogen, ich war immer nur in Tulln, in der großen Stadt, so gesagt.
0: Mhm.
1: Ich war vielleicht einmal mit meiner Familie unter der Woche bei meiner Großmutter, die war am Land.
0: Mhm. Okay, gut, Tulln ist so halb groß, kann man sagen, gell?
1: Halb Stadt, halb Dorf, so gesagt.
0: Ja, genau, da hast recht. Mhm. Okay, gut, das heißt, ihr seid beide aus diesen niederösterreichischen, bitte Wien, aber Weinviertel, bist dann in Niederösterreich aufgewachsen, das ist wunderbar. Ich frage jetzt immer eine bisschen gemeine Frage, auf die habe ich euch gar nicht vorbereitet. Und zwar, aber die wird ihr leicht beantworten können, wir sind hier in St. Pölten und viele Leute haben ja gar nicht so viel von St. Pölten, oft wissen sie. Ja? Und deswegen würde ich nur von euch gerne wissen, wisst ihr noch, wann ihr das erste Mal hier wart oder ob es da einen besonderen Anlass gab? Könnt ihr euch an was erinnern in Bezug auf St. Pölten?
2: Ja, ich eindeutig, ja. Ich weiß noch, wie ich das erste Mal nach St. Pölten gekommen bin. Ich bin in St. Pölten Hauptbahnhof ausgestiegen. Ich war feiern und habe mich verfahren und dann habe ich einfach so mal gedacht, wo bin ich hier eigentlich? Und dann habe ich mir gedacht, ich schlafe vielleicht bei einer besten Freundin und die wohnt auch hier in St. Pölten. Und da habe ich eigentlich dann mit ihr so eine Stadttour gemacht und mir hat es auch sehr gefallen. Und am nächsten Tag bin ich dann wieder nach Hause.
0: Mhm. Aber wenn du gesagt hast, du warst im Weinviertel, habt ihr dann nicht so einen Hauptstadtbesuch oder sowas gemacht, also Landeshauptstadtbesuch? Oder kannst du dich nicht mehr erinnern?
2: Ich kann mich leider nicht mehr erinnern dazu, aber ich weiß nur, St. Pölten das erste Mal das war, weil ich mich verfahren habe und auch dann bin ich ausgestiegen und habe dann aber bei meiner Freundin geschlafen, weil es schon sehr spät war, ja. Aber ja. Am nächsten Tag bin ich dann wieder nach Hause gefahren, ja.
0: Okay, aber ein schöner Zufall auch, oder?
2: Ja.
0: Der dich hierher geführt hat. Und bei dir, Ren?
1: Ist eigentlich mein erstes Mal, dass ich richtig in St. Pölten ausgestiegen bin.
0: Mhm.
1: Ich bin eigentlich sonst immer nur durchgefahren.
0: Okay, das ist eben das klassische Schicksal St. Pöltens, habe ich den Eindruck bei vielen meiner Gäste auch, wenn ich das so frage. Mhm, okay, gut. Wobei bei Tulln, da ist ja vielleicht auch ein bisschen die Konkurrenz da, oder? Weil wir haben, ich weiß nicht, ob Sie das mitgekriegt haben, St. Pölten feiert ja heuer den 40-Jahr-Jubiläum als Landeshauptstadt.
2: Mhm.
0: Und das war ja damals eine Abstimmung, die ihr nicht erlebt habt oder habt es noch nicht gelebt, ne? Aber eure Eltern, Großeltern waren wahrscheinlich auch gefragt dabei. Und da gab es ja mehrere Städte, die konkurriert haben. Ich weiß jetzt gar nicht ehrlich gesagt, ob Tulln dabei war, ob die auch Landeshauptstadt werden hätte wollen, muss ich jetzt gestehen. Aber man ist sich selbst genug vermutlich dort, ne? Gell, da gibt es ja auch einiges an kulturellen Sachen und so.
1: Ja.
0: Wird man wahrscheinlich gar nicht so auf die Hauptstadt schauen.
1: Ja.
0: Gut. Okay, so, aber das war eh nicht der Grund, warum ihr gekommen seid. Sondern wir sprechen eben ein bisschen danach über die Pride. Weil ich nehme jetzt mal an, das war schon ein Grund, warum ihr vielleicht schon mal in St. Pölten wart, die erste Pride. Bevor wir aber dazu kommen, noch ganz kurz zu eurem bisschen derzeitigen Stand in Bezug auf Ausbildung. Manni, du hast mir verraten, du startest demnächst ein Projekt, nämlich Sozialpädagogik. Wie bist du auf das gekommen?
2: Es ist darüber gekommen, ich war das beim AMS, weil ich mir sehr unsicher war, welcher Job passt überhaupt zu mir. Und ich habe wirklich lange überlegt, schaffe ich es überhaupt mit Kindern zusammenzunehmen. Und dann habe ich mir auch Überzeugungen geholt von Freunden und Familien. Und alle haben immer gesagt, ich habe ein offenes Herz für Kinder. Ich bin sehr ein ruhiger Mensch und rede offen und ehrlich mit Kindern. Ja. Das, ich habe dann wirklich überlegt, soll ich wirklich darüber starten? Habe auch beim AMS so einen Test gemacht, wo dann gefragt worden ist, so Fragen zum Thema, welcher Job passt zu dir? Und da ist auch rausgekommen, 100% Sozialberg. Und jetzt habe ich lange überlegt, ja, ich möchte deswegen auch die Ausbildung machen als Sozialpädagogik im Bereich Sozialpädagogik. Ja, mit Kindern zusammen war lange überlegt, aber jetzt habe ich gesagt, mir würde es Spaß machen, in diesem Job zu arbeiten. Ja.
0: Mhm. Hast du dir das schon einmal angehört, vielleicht von außen, wenn dann so 15 Kinder schreien, weil dass du ruhig bist, ja, aber sie sind nicht ruhig.
2: Ja, das kenne ich eher, aber da kann ich schon sehr gut damit umgehen und da weiß ich auch, dass man ruhig handeln muss. Ja.
0: Sehr gut, super. Wie schaut es bei dir aus? Du hast ja auch schon dein Berufsziel.
1: Ja, und zwar ein Einzelhandel. Ich trete in die Fußstapfen meiner Mutter.
0: Hat die auch als Verkäuferin gearbeitet oder so?
1: Ja, beim Lidl.
0: Okay, und da bist du manchmal hin, hast du mir erzählt.
1: Ja, Kind. Ich war früher bei der Jugendfeuerwehr in Tulln und da bin ich immer nach den Stunden hingegangen und habe die restlichen paar Stunden mitgeholfen.
0: Okay, Und weil das ist schon auch kein nicht so unanstrengender Job, hast du nicht ein bisschen Angst, dass du vielleicht das irgendwie nicht schaffst oder so?
1: Also, wenn ich das nicht schaffen würde, würde ich den Beruf nicht verfolgen und wenn ich das nicht schaffen würde oder tue, werde ich eh den Beruf Zuckerbäcker wahrscheinlich verfolgen.
0: Auch recht anstrengend, du wirst was Körperliches machen, habe ich den Eindruck.
1: Ja, gell? Ich habe halt letztens für Graz, ich war bei Freunden und habe dort Kekse backen. Sie haben gesagt, wirklich den Beruf Zuckerbäcker verfolgen.
0: Okay, na gut, dann hast du schon zwei Optionen. Wenn einer nichts wird, ist immer gut, wenn man Plan B hat, gell?
1: Ja.
0: Das ist schon mal nicht so schlecht, okay. Super, na dann wünsche ich euch schon mal alles Gute für eure beruflichen Zukünfte. Es kann sich ja immer noch was ändern, wer weiß, gell? Aber es ist schon gut, wenn man mal ein Ziel hat. Das finde ich super. Wir hören uns jetzt zwei Lieder an und danach reden wir weiter. Die Lieder habt ihr euch gewünscht. Und zwar, wir haben da einmal Lady Gaga. Ich glaube, das wolltest du haben, oder? Born This Way?
2: Ja, das stimmt.
0: Gibt es da eine besondere Beziehung dazu?
2: Ja, weil immer, wenn man auf die Pride geht, so zum Beispiel jetzt war ich in der St. Pölten Pride dieses Jahr, auch in Wien, bei jeder Pride bis jetzt spielt immer Lady Gaga Born This Way. Und ich habe mir gedacht, passend, weil wir heute darüber auch über das queere Thema sprechen, passt, glaube ich, gut, Lady Gaga, aber das wäre hier mit rein in das Thema.
0: Super. Und das zweite Lied ist Gloria Gaynor, I Will Survive, das hast du dir gewünscht?
1: Ja.
0: Gibt es da was, warum?
1: Ich habe das erste Mal wirklich wieder bei einer Pride gehört, das war in Karlsruhe und ich habe mir gedacht, das Lied passt einfach zu mir persönlich, weil das zeigt auch, dass die Leute, wenn es

0: in die Hose geht, dass es einfach weitergehen soll. Einfach aufstehen wieder.
1: Genau. Aufstehen, Krone richten und weitergehen. Gell?
0: Ja.
1: So machen wir es.
2: Ja, und Lady Gaga ist einfach für mich, ich bin ein riesengroßer Fan, ich feiere diese Frau und deswegen möchte ich sie auch heute in diesem Thema auch von mir sagen, sie ist eine Powerfrau. Ich liebe diese Frau, sie ist echt mega.
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0: Variables Arrive. Wir sind wieder beim Campus und City Radio St. Pölten und zwar beim City Talk. Bei mir sind als Gäste Model Money und Ren. Jetzt haben wir schon ein bisschen was über eure Kindheit, Jugend, Berufspläne erfahren. Jetzt kommen wir zum quasi nächsten Thema, über das wir gerne sprechen möchten. Und zwar, ihr habt ja gesagt, ihr kommt, weil ihr gerne gemeinsam im nächsten Jahr eine Pride in Tulln organisieren möchtet. Und bevor wir aber zum Konkreten kommen, eigentlich ein bisschen die Frage, wie seid ihr denn mit der Pride Community in Kontakt gekommen? Ihr seid ja beide noch relativ jung. Und was ist das eigentlich für euch, was das Besondere ist eigentlich dran? Warum ihr euch da engagiert? Manni, vielleicht fangst du an.
1: Ja, ich habe da viel zu äußern. Wir haben da nämlich schon viele Prides auch selbst überzeugen lassen. Wir haben auch schon wirklich viele Prides erlebt. Ich war mit vielen Freunden auch schon bei Filmprides in Wien und auch deutschlandweit dabei und habe mir überlegt, wie schön wäre das, wenn ich, weil ich mit meiner Reichweite schon so viel erreicht habe und sogar schon auf Bühnen stand mit meiner Musik und mir auch wichtig ist, unsere queere Community ist mir wirklich wichtig, wir wissen alle, dass, glaube ich, viele queere Menschen mit Hass und Ausgrenzung leben. Derzeit mir ist eingefallen, warum tun wir nicht einfach Tulln auch eine Pride organisieren, weil es einfach wichtig ist, es gehören mehr Prides her, weil auch wenn in kleinen Städten und Dörfern gibt es queere Menschen überall, auch wenn man es nicht so sieht, aber es gibt Menschen, die queer sind und anders sind und deswegen ist mir eingefallen, weil ich selber schon viele Prides erlebt habe und mir das sehr gefallen hat, machen wir sowas auch nicht mal in Tulln, ist mir eingefallen und ich habe es geschafft und wir haben auch am Bürgermeistertermin schon so Informationen.
0: Super, aber was mich interessieren wird,
1: Information.

0: weil mich da schon lange interessiert, das weibliche Ansehen. Und ich habe überlegt, nein, ich bin anders, ich möchte auch eine Breite leben in Wien. Die erste war in Wien. Und da habe ich halt gesehen, da sind wirklich auch so Menschen wie ich, die anders sind. Und deswegen habe ich gemerkt, wow, das interessiert mich, da möchte ich weiter dranbleiben. Ja?
1: Mhm. Und ist das eine Motivation auch für dich? Weil wenn man am Land aufwächst, denke ich, da gibt es jetzt sicher, ändern sich die Zeiten ja auch, denke ich, wie du sagst, es gibt sicher Menschen, wo man das weiß, dass sie, ich sage mal, queer sind im Allgemeinen, aber vielleicht gibt es ja auch viele, die so denken, ich bin da dagegen, dass Kinder so sind, oder Anführungszeichen. Ist das für dich auch gewesen, dass du das siehst, da gibt es andere, die auch so leben und so sind wie ich, oder?
0: Ich habe einen Freund, der ist auch so wie ich, der zieht sich auch gerne weiblich an, und da habe ich mir auch gedacht, auch deswegen möchte ich auch diese Tulner Breit führen, weil er ist selber aus dem Bezirk Tulln, und ich möchte auch selber sagen dazu, er lebt selber gerade nicht so gut in dem Thema, und da habe ich mir gedacht, es gibt natürlich Menschen, die auf das auch einen Hass haben, und deswegen ist es ja auch gut, eine Breit deswegen zu machen, dass man sieht, hey, wir sind auch nur Menschen und können auch anders sein. Und das ist der Grund auch, warum ich sowas auch in Tulln organisieren möchte, dass die Leute verstehen, ja, Menschen können anders sein. Und auch wenn man Menschen Hass hat, dass man das auch anders sagen kann in dem Sinne, ja, und nicht so zeigt den Menschen auf Hass und Ausgrenzung, sondern dass man einfach mit Veranstaltungen, es muss sowas gemacht werden, denke ich mir, dass die Leute verstehen, ja, es gibt Menschen, die sind anders, und das ist auch, finde ich, okay, ja.
1: Mhm. Einerseits diese Sichtbarkeit, aber natürlich auch die Solidarität der anderen,
0: das stimmt, ja,
1: die vielleicht jetzt nicht unbedingt queer sind, aber das unterstützen und mitgehen. Ne?
0: Ja, das
1: und
0: ist feiern, wichtig. Ja, gemeinsam das ist feiern. Wichtig, ja.
1: Und wenn du denkst, du kommst zurück in dein Dorf, wo du aufgewachsen bist, oder zumindest, wo du gesagt hast, mit 4 Jahren gelandet bist, glaubst du, dass dort die Leute Verständnis haben, oder würden sie dich eher ein bisschen komisch anschauen?
0: In meinem Dorf gibt es schon, muss ich ehrlich gesagt sagen, sehr viele Menschen, die das auch einsehen und sagen, leb dein Leben so, wie du bist. Jeder Mensch darf sein, wie er will. Ja. Natürlich gibt es in jedem, glaube ich, Menschen, Dorf oder kleinen Städten auch Menschen, die das nicht wollen, aber in meinem Dorf war das immer schon so. Ich habe das geliebt, weil ich einfach rausgehen konnte, wie ich will, und keinen hat es geschaut. Blöde Blicke waren, ja, aber es war kein Move da, es war kein, zwar die Blicke waren da, aber keiner hat dumm geredet über das, hey, wie schaust du aus? Nein, das finde ich sehr korrekt auch so, weil viele Menschen sagen drauf was, und die haben einfach gesagt, leb dein Leben, bleib wie du bist, man lebt nur einmal. Ja? Und das ist auch, finde ich, so schön zu hören, wenn man in einem Dorf lebt, weil es ist nicht bei jedem Dorf so.
1: Das stimmt, das denke ich auch. Wie war das bei dir, Ren? Wie bist du ein bisschen mit dieser Community, also sprich mit Menschen, die bewusst nach außen gehen, als queere Personen in Kontakt gekommen? Du hast ja mir vorher erzählt, du hast viele Prides besucht heuer.
2: Ja, ja, ich habe in vielen Bundesländern die Prides heute in dem Jahr besucht. Mhm. Ich habe es dank Mani hier die erste Pride in Baden erlebt, das war 2025. Und seitdem bin ich auch auf die Idee gekommen, wir tun jetzt durch mehrere Bundesländer zusammengehen oder ich alleine und schauen uns dort die Prides an.
1: Mhm. Und was bedeutet das für dich? Weißt du, ist das eher so, das sind andere so wie ich, oder denkst du, ich unterstütze die, deswegen gehe ich hin? Wie kann man das beschreiben?
2: Also, wie ich es beschreiben kann, ist, ich gehe dorthin, weil es mir Spaß macht. Ich möchte zeigen, dass ich auch da bin, dass ich auch existiere. Und ich möchte auch mit Leuten, die wie ich sind, in Kontakt treten. Dass du durch die Baden-Pride, wo ich mit Mani war, die war dieses Jahr, habe ich ein paar neue Freunde gemacht, die auch das so wie ich sind fast. Mhm. Und durch die Freunde habe ich dann noch mehr Freunde gemacht.
1: Super. Und du hast mir vorher eine Art Maske gezeigt, die du trägst. Ich glaube jetzt nicht unbedingt, dass du anonym sein musst oder willst, so wie Crow, ne? Also Musiker machen das ja manchmal auch so, oder?
2: Ja, die
1: aber ich glaube, die wollen wahrscheinlich unerkannt sein im Alltag, schätze ich mal, ne?
2: Ja, ja.
1: Vermute ich. Aber das ist ein bisschen anders bei der Maske, die du hast. Kannst du da uns was dazu erzählen?
2: Also das ist eine Papphut, das ist kurz ein Pappplay. Ich habe jetzt hier eine kleine Kurzfassung, weil ich es nicht auswendig kann. Also Pappplay ist eine Form von spielerischem Ausdruck, bei dem der Mensch in die Rolle eines Hundes schlüpft. Dabei geht es vor allem um Spaß, Gemeinschaft und darum, für eine Weile den Alltag hinter sich zu lassen. Typisch sind zum Beispiel eine Papphut, Halsband und verspielte Körpersprache.
1: Und Papp, kommt das von Papi? Von kleinem,
2: Papi, ja.
1: Von, ich glaube, das ist herziger Hund.
2: Wie, oder so, das ist die, oder? Wenn man es auf Deutsch übersetzt, sagt man Welpenspiel.
1: Ah, Welpen, genau, richtig, Papi, Welpen.
2: Ja.
1: Okay, gut. Und das heißt, da trägst du die Maske und bist in dem Fall, bist du dann der Welpe? Oder wie gibt es da so Rangordnungen? Oder
2: es gibt Rangordnungen, ich bin gerade in einem

0: Rudel. Mhm. Seitdem bin ich seitdem drin.
1: Ja.
0: Es gibt viele verschiedene Sachen beim Pubplay. Es gibt einmal die Pubs und die Händlers. Die Händler sind so eine Art Personen, die trainieren diese Pubs. Es gibt Klicker oder Halsbänder, die kann man dann alleine draufgeben.
1: Mhm. Okay. Aha, ist wahrscheinlich von Handling, oder? Wird ja auch in Englisch sein, das Wort, oder? Vermute ich jetzt mal, ne?
0: Wie bitte?
1: Das Wort Händler wird von Handling kommen, oder?
0: Ja.
1: Jemand, also einen Hund handeln, ne? Schätze ich jetzt mal, oder? Oder
0: weiß nicht, was das ja, es stimmt.
1: Vermutlich, ne? Ja, okay. Gut, und das ist etwas, was du, sagen wir jetzt, keine Ahnung, ich mache das am Samstag, Sonntag, oder trägst du das auch unter der Woche im Alltag, unter Anführungszeichen?
0: Zum Beispiel heute, ich trage das Halsband auch außerhalb des Pubs-Seins.
1: Mhm.
0: Die meisten machen das nur unter Freunden, unter Kollegen.
1: Ja.
0: Ich kann sagen, mir egal, was die Leute dann denken, wenn ich mit der Hut draußen bin, ich lebe mein Leben, ich mache, was ich möchte. Wenn es jemand anderen stört, soll er mit meiner Hand reden.
1: Okay, gut. Super, na, da haben wir wieder was gelernt, weil es gibt wirklich so viele Facetten von Queerness, das ist toll.
0: Ja, halt die meisten Leute denken, dass Pubplay nur ein Fetisch ist und nur um Sexuelle geht. Das stimmt nicht. Ich mache es persönlich, um dem ganzen Stress vom Alltag zu entkommen und auch mit meinen Freunden, die ich jetzt kenne, Zeit zu verbringen, Spaß zu haben.
1: Mhm. Okay, super. Gut, das heißt, jetzt haben wir ein bisschen von euch auch diesen persönlichen Zugang zu Pride und Queerness und Pride Community. Eben, du hast gesagt, ihr habt schon einige Prides abgeklappert, wenn ich das so sagen darf. Ich habe immer gedacht, die sind an einem Tag, so wie Christopher Street Day, aber in Wirklichkeit sind die ja ganz gestreut, habe ich jetzt mitbekommen. Wahrscheinlich, damit man sie unterschiedlich besuchen kann, schätze ich mal, oder?
0: Ja.
2: Ja, ich kann dazu gerne was äußern.
1: Ja, bitte.
2: Ja, es gibt deswegen diese Prides auch, weil man einfach verschiedene Tage hat. Dann in Wien gibt es sehr viele Prides. In Wien war es jetzt, glaube ich, die 30. Pride schon.
1: Mhm.
2: Und es gibt auch, was ich jetzt letztes Jahr erlebt habe und auch dieses Jahr, auch in Mistelbach, in einem wirklich kleinen Dorf, eigentlich und Stadt, kann man schon sagen, gibt es auch schon Prides.
1: Mhm.
2: Und da kenne ich sogar Veranstalter. Das wirklich, da merkt man halt wirklich, dass es auch in kleinen Dörfern und Städten Prides gibt, ja, und das ist wirklich immer so, es ist nicht alles am einen Tag, weil wir die Menschen wollen ja, haben nicht immer die Zeit, denke ich mir, die sind auch arbeiten, aber es gibt immer, was ich weiß, am Wochenende sind die meisten Prides immer Samstag, Sonntag, ja.
1: Mhm. Ich meine, wir nehmen ja als Radio auch immer an der St. Pride, also sprich in St. Pölten an der Pride, die heißt eben St. Pride, ne, statt. Nehmen wir teil, Entschuldigung, und da heuer war ja ein bisschen das traurig, weil das war ja parallel in Berlin, die Pride, wo dieser eigentlich Attacke war, oder wie man es nennen soll, wo eine Frau ja ermordet wurde durch ein Auto, ne, das hineingerastet ist in die Menge.
2: Mhm.
1: Gibt es ja manchmal so mulmige Situationen, auch bei einer Pride, wenn man dabei ist, wo man sich denkt, hoffentlich greift uns keiner an.
2: Gerne was dazu äußern.
1: Ja.
2: Es war viel dabei, es gab ja auch sehr viel Trauer, deswegen auch auf der Berliner Pride Instagram-Seiten viele Posts waren schon hier auf Social Media, wo sie gesagt haben, sie trauern für Berlin. Es waren auch viele Gedenksecken hier in Berlin, was ich weiß. Und es war wirklich nicht schön, sowas. Und ich denke mal, sowas ist genau das. Deswegen brauchen wir die Pride, dass jeder Mensch akzeptiert werden kann, wie er will. Also so merkt man halt, glaube ich, in dem Sinne auch wirklich, dass einfach zu viel passiert, ja, an queeren Menschen, und deswegen gibt es auch die Pride, dass wir zeigen können, dass das in dem Sinne nicht okay ist. Das wissen wir, glaube ich, alle, dass das wirklich nicht okay ist, sowas an queere Menschen zu setzen, ja. Aber ich finde es auch deswegen gut, dass die Berliner Pride gesagt hat, das ist nicht okay, und da war auch was, ja. Aber sie geben nicht nie auf, das wissen wir, glaube ich, und die Pride werden auch nie aufgeben, glaube ich, weil Berlin hat selber gesagt, da hat es einen Post gegeben auf Instagram, wo Berlin auch gefragt hat, führt sie überhaupt nächstes Jahr noch eine Berliner Pride CSD wegen den ganzen Vorfällen? Sie haben wirklich gesagt, nein, sie werden diese Pride weiterführen. Es ist egal, was passiert. Diese Pride wird trotz allem weitergeführt. Das ist stark, da muss ich ehrlich sagen, an die Berliner Pride, von mir persönlich, stark trotzdem, dass sie dahinter bleiben, weil es gibt Menschen, die haben natürlich Angst jetzt und trauen sich nicht mehr hin, aber trotz allem muss ich sagen, Berlin, ich traue wirklich dann auch immer in dem Sinne, weil es einfach zu heftig war, was man da gelesen hat. Es war wirklich nicht schön, sowas zu lesen, und ich traue sogar wirklich noch immer für Berlin, weil ich weiß, wie schlimm das ist. Es waren auch Freunde von mir betroffen, aber ja.
1: Mhm, okay. Hast du schon mal ein mulmiges Gefühl gehabt? Warst du in einer Pride, wo du vielleicht so das Gefühl hast, die Rechten bedrohen uns oder so?
0: Nicht wirklich, aber ich war in Innsbruck zum Zeitpunkt, wo das passiert ist, habe es von den Freunden mitbekommen und ich habe gleich gedacht, es hätte uns heute auch treffen können, auf einmal, dass jemand mit dem Auto reinfährt.
1: Mhm.
0: Halt, ich habe auch Nachrichten gerade bekommen, dass die Pride jetzt immer und immer mehr von der Polizei geschützt werden und das, da bin ich sehr froh. Dann, ich hoffe jetzt natürlich, dass in Österreich und überall in der Welt das nicht nochmal irgendwie passieren tut.
1: Mhm. Ich meine, in Budapest ist es vielleicht genau gegenteilig, das ist ja auch positiv, ne? Mit dem Regierungswechsel haben sie dort vielleicht jetzt weniger Probleme, wenn sie nächstes Jahr die Pride dort machen wollen. Schauen wir mal. Gut, bevor wir jetzt zu ernst werden, haben wir noch zwei Lieder, die ihr euch auch gewünscht habt. Ich hoffe, es sind keine traurigen Lieder. Ich weiß nicht, Rihanna, SM.
0: Ist kein trauriges Lied, das ist ein Energielied, der gesagt.
1: Super, gut.
2: Aber dazu war es halt. Also.
1: Ja, hast du dir das gewünscht, oder?
2: Ja, beide? Ich habe mir SM gewünscht. Mhm. Deswegen, Rihanna ist auch eine starke Powerfrau, wenn sie ihre Auftritte macht, mega, muss ich ehrlich sagen. Deswegen habe ich auch diesen Grund dafür, dass ich diesen Song heute in dieses Thema reinnehme. Weil auch Power und starke das Bewusstsein ist es ist wichtig hiermit auf der Pride, deswegen ist es mein Grund, die Rihanna auf diesem Interview mitzubegleiten.
1: Mhm, schön.
2: Rihanna ist die Beste einfach.
1: Und Elton John ist auch nicht übel, ne?
0: Ja, ich habe es durch meine Mutter gehört und ich habe mir gedacht, passt auch zur Pride dazu. Da zeigt man, auch wenn was schief geht, soll man einfach wieder aufstehen.
1: Gut.

0: Ja, hier ist wieder das Campus und City Radio. Mein Name ist Margit Wolfsberger und ich habe zwei Gäste bei mir, nämlich Model Manni und Ren.
1: Hallo.
0: Hallo. Hallo. Und wir haben den City Talk, wo wir einfach über Themen sprechen, die vielleicht nicht unbedingt nur St. Pölten, aber zumindest Niederösterreich betreffen. Und der Anlass war ja die Tollen in Pride, die ihr plant. Bevor wir aber jetzt zu dem kommen, haben wir noch zwei andere Themen. Einmal habe ich gehört, Ren, du möchtest noch was nachtragen.
1: Ja, es gibt auch Stammtische für Puppies, da könnte man jederzeit hingehen, da schaut man einfach auf Instagram immer, wer was reinschickt und da kann man hingehen, wenn man interessiert ist und wenn man ein neuer Puppy in der Community ist, kann man da immer hingehen und sich neue Connections schließen und sich weiter informieren.
0: Und wird dann wahrscheinlich erklärt, wie das rennt.
1: Ja, ja.
0: Wenn man vielleicht auch unsicher ist am Anfang, oder? Nehme ich mal an.
1: Ja, ja, das ist so bei mir auch passiert, halt mir wurde es dann bei der Bahn Pride erklärt.
0: Ja. Super. Gut. So, aber jetzt zum Model Manni. Du hast ja im Vorfeld gesagt, das ist ja ein Künstlername eigentlich, Model Manni.
2: Ja, stimmt.
0: Ja, okay. Und du bist Sänger und Performer.
2: Ja.
0: Was darf man sich darunter vorstellen?
2: Ich bin Musiker, ich schreibe schon seit meinem 8. Lebensjahr, habe ich immer schon überlegt, Songs zu schreiben über Themen, wie fühle ich mich eigentlich gerade, wenn ich mich zum Beispiel schlecht fühle, schreibe ich deswegen einen Song und dann mit dem wurde ich auch sehr reichweitend, sehr bekannt und hoch, weil ich einfach schon sehr viel erreicht habe. Ich hätte nie geglaubt, dass ich mit dem weit komme, ja, aber ich gefühlt habe mich hingesetzt, habe einen Song geschrieben und das schon seit meinem 8. Lebensjahr. Und mir war wirklich immer schon wichtig, ich möchte in dieses Musikthema rein auch, ja. Und jetzt habe ich es auch geschafft, ich war auch schon auf Bühnen und es gibt auch in der Zeitung schon einen Bericht von heute, wo ich auch in Wiener Neustadt auf einer Bühne zu sehen war und Auftritt hatte. Ja.
0: Darf ich da ein bisschen genauer nachfragen?
2: Ja?
0: Das heißt, die Texte orientieren sich ein bisschen an deinen Erlebnissen, also sind wahrscheinlich dann irgendwie autobiografisch, wenn du sagst, dass du so verarbeitest und so. Aber wird die Musik gemacht? Spielst du selber das ein oder wie machst du das?
2: Ich suche so Beats, weil du darfst ja nicht alle Beats nehmen, das ist auch das Thema, ja, du darfst es nicht auf YouTube irgendein Beat nehmen, da ist ja strafbar, ja. Aber die lizenzfreien Beats, die darf man nehmen oder so auf Webseiten, Beats lizenzfrei muss sein. Und dann suche ich mir einen Beat und meine, so den Beat singe ich dann und schaue, was passend dazu passt, ja.
0: Ah, okay.
2: Und das ist auch sehr gut dabei gelaufen und habe auch schon jetzt wieder aktuell, das darf ich hoffentlich ankündigen für meine Fans auch, außerhalb an alle Fans hier von Model Manni, aufgepasst. Ja, es kommt jetzt auch bald wieder ein neuer Song, wo es einfach um meine Kindheit auch geht und der ist ein bisschen emotionaler. Und den werde ich auch bei diesem nächsten Thema, wo wir dann darüber sprechen, bei einem Event auch performen. Also kommt vorbei.
0: Und kann ich nochmal nachfragen zu deiner Musik?
2: Ja,
0: wie veröffentlichst du das? Gibst du das auf Spotify oder gibt es da andere Plattformen, wo man das gut hochladen kann? Oder wie tust du das?
2: Ich habe einen YouTube-Account, der heißt Model Manni offiziell auch. Und da kommen alle meine Songs, die ich sehr gerne mag und wo ich glaube, ja, die können gut laufen und gut gehen. Die kommen hier hoch und die, wo ich mal unsicher bin, da warte ich. Und da sind jetzt auch schon sehr viele Songs oben. Und wenn ich mir unsicher bin und der Song glaubt, hey, na, da passt nicht, gehe ich auch immer in ein Tonstudio, wo ich mir als Absicherung hole, bevor ich irgendwas hochlade.
0: Und spielst du es dann deinen Freunden und Freundinnen vor und schaust, wie die reagieren oder wie machst du das?
2: Meiner Mama habe ich einen Muttertagssong sogar gemacht. Sie hat geweint, sie war voller Freude, sie hat geweint und da muss ich ehrlich sagen, da merkt man eigentlich, wie wertvoll meine Mama mir ist, weil ich habe wirklich zum Muttertag einen Song geschrieben, wie ich mich fühlte, wie stark eigentlich das ist, man merkt, ja, meine Musik macht vielen glücklich, auch in emotionalen Richtungen. Das ist schön zu sehen, dass jemand meine Musik gefällt und auch zu sehen ist, ja, mein Sohn hat die Mama auch selber gesagt, Manni, deine Songs sind einfach mega, bleib dran, hat sie selber gesagt und deswegen gebe ich nie auf, das habe ich auch immer schon gesagt, auch wenn ich weiß, meine Songs sind nicht besser, ich werde nie aufgeben, weil ich weiß, ich habe meine Fans, die feiern mich, die wissen, wie ich bin und ich werde nie aufgeben. Man sollte an Träume glauben und deswegen sage ich jetzt hiermit auch meinen Fans, Manni gibt nie auf, Manni bleibt dran.
0: Ja. Super. Es kommt übrigens ein ganz positives Feedback zu dir. Heim Model Manni, ich bin so stolz auf dich. Alles Gute für deine weitere Zukunft. H. Ich weiß nicht, ob das deine Mama ist oder wer.
2: Nein,
0: auch immer,
2: das ist macht nichts. Meine ehemalige Betreuerin, meine Liebe, die hat mich sehr viel ins Positive gebracht und sehr betreut. Und die grüße ich auch jetzt ganz persönlich, weil es mir einfach wichtig ist. Das ist die Henrietta, meine Betreuerin, die hat mich sehr lieb und offen, mit offenem Herz betreut. Und danke für die liebe Antwort, liebe Henrietta. Mani, grüß dich aus dem City Campus Radio.
0: Super. Gut, das heißt, jetzt haben wir ein bisschen was zu deiner Person erfahren und jetzt kommen wir wirklich, wir tun uns manchmal ein bisschen verplaudern, aber ich finde es immer so interessant, von Menschen was zu erfahren, wo ich nämlich gar keine Ahnung habe, gestehe ich. Jetzt kommen wir zu Tulln, zu eurem Plan in Tulln im nächsten Jahr eine Pride zu veranstalten. Ich glaube, die Ursache, warum in Tulln, das bist wahrscheinlich du, Ren, gell? Weil du bist ja aus Tulln, ne?
1: Ja, wahrscheinlich. Ich weiß nicht so genau. Ich weiß nicht, ob der Mani wegen mir es macht oder weil er einfach einen weiteren Ort sicher machen möchte dadurch und zeigen möchte, dass auch in kleinen Städten Schule queere Leute sind.
0: Mhm. Wie seid ihr das angegangen? Wie habt ihr da gestartet? Du hast ja gesagt, der Bürgermeister ist jetzt schon positiv dem gegenüber.
2: Ja, ich kann dazu was sagen.
0: Bitte, ja, natürlich.
2: Ja, es ist so, ich habe einfach schon viele Preise erlebt, auch deutschlandweit, wie man schon erfahren hat, und auch österreichweit, und habe gemerkt, wie schön es wäre, auch in Tulln, weil es ist ja nicht weit von mir, und auch der Ren, mein Freund, mit dem ich schon sehr lange befreundet bin und auch sehr gut bin und mich immer wieder freue, mit ihm Pride zu erleben und auch in Karlsruhe mit ihm bei der Pride war. Ja, und es mir mega stolz auf ihn war, dass er mit der Pappmaske auf diesem Balkon gestanden ist, ja, da bin ich auch stolz drauf, ja, auf ihn muss ich

0: ehrlich sagen, und deswegen habe ich auch gemerkt, viele haben halt noch immer Angst, auf Breiz zu gehen, ist mir da aufgefallen. Und weil ich mir gedacht habe, an meinen besten Freund renn auch hiermit, ja, weil er aus Tulln Umgebung auch eh ist und Tulln und mir wichtig ist, warum mache ich nicht für meinen Freund oder auch für andere Menschen auch so eine Tullnarbeit, weil es einfach wichtig ist, mehr Breiz zu ermöglichen und auch für queere Menschen, die in Tulln leben, sicher tolle Option wäre, ja.
1: Mhm. Das heißt, die Idee ist mal so entstanden, ja. Und dann hast du dir eine Gruppe gesucht oder wo seid ihr denn im Organisationsstadion, sagen wir mal so?
0: Ich kann nur dazu sagen, ich habe mir das lang überlegt, so, ob ich es machen soll. Ja, ich war dann auch mit dem Link, ich habe mich da mit dem Renn auch zusammengesetzt. Wie wird der Plan laufen, von A bis Ende, B, ja, wo wir auch sagen, wie wird der Planablauf sein, wo ist die Route, wie wir fahren, wie wird es ablaufen. Das habe ich auch schon dem Bürgermeister auch vorgezeigt. Er war positiv überrascht, dass ich mit 19 Jahren so viel für queere Menschen einsetze. Und da habe ich jetzt einen Termin auch bekommen vom Bürgermeister persönlich, wo wir auch das nochmal besprechen. Und da wird dann auch entschieden, auch wo das alles stattfindet. Da sind wir jetzt positiv in dem Sinne und wir freuen uns schon mega, auf wenn wir diese Tullnerbreit wirklich machen und hoffen auch, dass es wirklich viele queere Menschen auch in Tulln gibt, ja, mhm. Die sich darüber überzeugen. Und wir wissen, glaube ich, überall gibt es queere Menschen, auch in kleinen Städten und davon auch in Tulln, ja.
1: Ja, auf alle Fälle. Ja. Allein statistisch gesehen wäre es komisch, wenn es dort keine gäbe. Das ist gar nicht möglich, ja. Eigentlich. Ne?
0: Stimmt.
1: Genau. Gut, und bei dir, Ren, wie denkst du da? Freust du dich auf das Event oder hast du schon ein bisschen Bammel oder wie geht es dir damit?
2: Also die meisten Zweifel daran habe ich gehört, dass das überhaupt was wird, aber ich bete zu meinen Göttern, dass das klappt.
1: Mhm. Nein, es ist ein bisschen organisatorisch, oder? Man muss ja dann doch viele Bewilligungen wahrscheinlich einholen. Es kostet Geld, ne?
2: Ja, deswegen habe ich auch Mani gesagt, wir sollten schauen, dass wir noch Sponsor kriegen. Das kann ich übernehmen, ruhig.
1: Mhm. Und das soll auch ein bisschen kleiner anfangen, gleich mal für den Anfang, oder?
2: Ja, wir fangen nicht so riesig an wie die meisten Prides, wie genau. In Innsbruck oder in Graz.
1: Ja, die sind doch, haben doch größeres Einzugsgebiet ja auch, ne? Gell? Genau.
0: Stimmt, ja.
1: Und was würdet ihr euch so als Termin vorstellen? Habt ihr schon ein bisschen überlegt?
2: Wir werden wahrscheinlich schauen, dass wir die letzte Pride werden im Jahr, weil dann haben die meisten Leute noch Zeit. Wir schauen, dass wir mit keiner anderen Pride gekreuzt sind am Datum.
1: Ja.
2: Also wie gesagt, vielleicht Ende Sommer, Mitte Oktober.
1: Okay, das in dem Spektrum könnte sich abspielen.
0: Ja, denke ich mir auch, weil da hören die Breits auch auf und viele haben dann noch die Chance, die letzte Breite in Tulln zu überleben. Und es ist auch da nicht so, dass wir jetzt eine Tullnerbreit haben und in anderen Städten oder Dörfern noch eine ist. Ja. Da hätten sie die Möglichkeit, auch die Tullnerbreit zu erleben. Ja. Mhm. Und das ist uns auch wichtig. Ja.
1: Also müsst ihr vielleicht die Gartenbaumesse zu Ende, oder? Weil die ist ja auch immer so, glaube ich, spät Sommer, Herbst.
2: Und dann
1: ist vielleicht auch ein bisschen mehr Platz wieder für euch.
0: Das stimmt, ja.
1: Super.
0: Auf jeden Fall, beziehungsweise sage ich noch was dazu, wenn ich darf.
1: Bitte, ja.
0: Über die Tullnerbreit. Wir haben auch viele Organisatoren. Ich bin auch, das wäre es noch keiner, Mitglied der Misselbachbreit und auch Heublumenmitglied. Deswegen hier auf meinem Jacke habe ich eine wunderschöne Blume oben. Eine Heublume, ich weiß es jetzt, nicht, aber das hat auch eine Bedeutung. Ja, das ist, Heublumen ist ein queerer Verein, die auch Breits veranstalten und da bin ich Mitglied und die unterstützen mich auch immer wieder und sagen mir, wie kann man eine Breit gut organisieren und auch die Breit Misselbach unterstützt mich und gibt mir immer wieder Tipps, dass es gut läuft. Ja. Mhm. Und das ist gut, glaube ich, auch für die erste Tullnerbreit, dass wir wirklich Absicherungen auch haben und dass alles gut verläuft. Ja.
1: Mhm. Ah, dieser Verein ist interessant, das habe ich noch gar nicht, ich habe es nicht gesehen, muss ich jetzt gestehen, auf deinem T-Shirt oder Jacke oder was das ist. Das heißt, der Verein, der ist in Wien oder wo?
0: Der Verein, der ist im Bezirk Salzburg. Ja.
1: Ah, okay.
0: Der setzt sich auch sehr für queere Menschen ein und ich bin da jetzt Mitglied geworden. Die machen auch Breitveranstaltungen und ja, ich bin jetzt die Woche Samstag in St. Johann in Bongau, weil da machen auch die Breit, der Verein Heublumen und da bin ich auch mit Wendt dort, da freue ich mich auch schon mit ihm, das zu erleben.
1: Super, sehr schön. So, jetzt sind wir schon ein bisschen am Ende, weil wir möchten am Schluss ja noch auch zwei tolle Lieder spielen und zwar haben wir aber noch ein Event, das du in nächster Zeit machst, Mani. Hast du uns vorher gesagt, am 25. September.
0: Ja, das stimmt.
1: Was ist da los?
0: Da am 25. September habe ich es geschafft, in Wien, in Republic Club, in der Lerchenfelder Straße in Wien, in 23 Lerchenfelder Straße 23, Entschuldigung, in Wien, in Republiker Club, für queere Menschen ein Event zu schaffen, wo wir einfach unter queeren Menschen zusammen feiern können mit Drag Queens, wie Eric Bicklitz ist vor Ort und ich, Model Money, als Sänger, werde auch Songs performen und singen und auch mein neues Song Bar zeigen, die noch nicht mal öffentlich sind. Da habt ihr auch die Chance, meinen neuen Song zu hören. Und auch DJs vor Ort, der dann, und die Veranstaltung ist auch von 19:30 Anfang Einlass bis 23 Uhr. Nur Programm jetzt mit den Künstler deckt und nach 23 Uhr geht es ja noch weiter, das mit DJ-Programm auch, wo das dann bis 4 Uhr geht noch. Ende ist komplett bis 4 Uhr, weil es einfach wichtig ist, queeren Menschen zu feiern und keine Angst haben muss, und wichtig ist auch für die queere Community zu wissen über das Event jetzt. Es ist dabei viel queer, es wird bunt, es wird laut und es wird schön, und es ist mein Thema, ja. Und mir ist es wichtig, dass ich unsere queere und LGBTQ-Community einfach wohlfühlen kann und sicher feiern gehen kann, ohne dass es jetzt heißt, ich kann nicht mehr nach Hause, ich habe Angst. Ja, das gibt es viel in normalen Clubs, und da denke ich mir, da ist der Punkt da, wo ich einfach sage, nein, es wird jetzt ein queeres Event gemacht, wo wir einfach den queeren Menschen die Möglichkeit geben, unter den queeren Menschen zu feiern und auch natürlich mit Sicherheit vor Ort und mit Drag-Shows, und weil das ins queere Thema passt und ich als Model Money auftrete und auch DJ. Viel Unterhaltung ist natürlich vor Ort, und ja, und mir ist es halt wichtig, die Queer Community zu schützen und der Queer Community zu sagen, hey, wir schauen, dass der Queer Community gut geht und dass sie sicher und gut fahren können, dass sie einen Safe Space haben, auch im Club. Das ist klar, und es gibt auch im Club dann einen Ruhebereich für die Queer Community, auch wenn sie eine Ruhe brauchen. Und ja, deswegen ist es uns wichtig, auch das zu sagen. Und viele wissen auch nicht, dass, was genau ist ein queeres Event, ja. Ein queeres Event ist für queere Menschen, die schwul, lesbisch sind oder anders sind, und haben hiermit auch die Chance, unter diese Leute zu feiern und nicht mit Menschen, die da einen Hass haben, ja. Und deswegen wollen ich, Model Money, und auch mein Team, die sich dafür eingesetzt haben, sage ich jetzt auch nochmal Danke von mir persönlich aus, einfach ganz wichtig, das Queer Event findet auch statt am 25. September in Republiker Club in Wien in der Lerchenfelder Straße 23, und wir freuen uns schon mega drauf, und der Vorverkauf ist auch schon in meiner Bio in Instagram zu sehen, also es lohnt sich wirklich, schaut's vorbei, es ist viel Programm, auch für queere Menschen ist es wichtig, auch sicher zu feiern, denke ich mir, und wir freuen uns mega drauf.
1: Jetzt hast du eh schon erwähnt, dein Insta-Profil, das heißt, über Insta wird man wahrscheinlich auch die Informationen dann über die Bride in Tulln bekommen, nehme ich jetzt mal an, oder?
0: Da gibt es einen eigenen Instagram-Account auch, aber auch über Model Money, ja.
1: Okay, gut. Gibt es sonst noch irgendeine Website oder irgendwas, was du durchgehen wollt, irgendwo, wo man sich über was informieren kann? Habt ihr was im Kopf?
0: Ich habe offiziell auch einen Instagram-Account für die Tulln Bride, der heißt Tulln Bride offiziell. Und dann gibt es auch noch, gut zu wissen, wer über Model Money was wissen möchte, gibt es auch eine Website, die heißt modelmoneyoffiziell.at.
1: Super, gut. Ich nehme an, du wirst keine offiziellen Kanäle haben, oder hättest du etwas, wo die
2: ich
1: Leute
2: hab
1: auch was...
2: Ich habe einen auf Instagram, und zwar pub_ren_166.
1: Okay. Ja, okay, aber du wirst ja bei den Veranstaltungen sich eher beim Money anhängen, schätze ich mal, gell?
2: Ja, ich werde sicher persönlich auch ein paar Sachen zum Werbung machen reingeben, aber meistens sieht man dann nur, wie ich beim Fotoshooting war oder wie ich mit Freunden unterwegs war als Pub.
1: Okay, passt. Gut, okay, dann würde ich vorschlagen, sind wir jetzt im Verabschieden. Ich habe, glaube ich, es gibt da Leute, die ihr gerne grüßen möchtet, richtig?
0: Ja, sicher.
2: Willst du anfangen? Ich mache es am Schluss.
0: Ja, ich grüße heute noch ganz, ganz herzlich von mir persönlich, Model Money offiziell, meine liebe Betreuerin Henrietta. Danke, dass du auch hier mit die Antwort geschrieben hast in diesem Chat. Danke dir. Liebe Grüße geht raus von mir. Und auch an meine ganze Familie, meine Oma und meine Mama, die ganze Familie da draußen von mir. Danke, dass ihr immer an mich geglaubt habt. Und hey, CC, ich bin hier in einem Studio, und wo ich einfach über mein Thema reden darf. Ich habe Danke geht raus an meine Familie auf jeden Fall und an meinen besten Freund Ren auch, dass er mit mir das gemacht hat, und auch an meinen besten Freund, der Dominik, der auch den DJ macht für das Event, weil der war leicht nicht zu kommen, der hat trotzdem dran geblieben. Auf jeden Fall Danke geht raus an meine Familie nochmal und an die liebe Henrietta, an meine Lieblingsbetreuerin und auch an Pub Ren. ganz, ganz liebe Grüße von mir an euch alle. Und ich sage danke an das, auch an das Campus City Rad, dass wir heute hier sein durften und dazu was erzählen durften. Danke. Tschüss.

0: Ich mache meine offiziell zu Hause.
1: Ja, ich danke auch nochmal, dass ich hier sein darf. Und ich grüße meine Familie. Und ich grüße auch meine zweite Familie, die Pub-Family. Danke nochmal, Jig und Novus, dass ich euch kennenlernen durfte, dass ihr immer für mich da seid. Und danke an Merlo und Shadow auch, dass ihr immer ein offenes Ohr habt für mich. Ich bin wirklich froh, euch zu kennen. Ihr seid die Besten.
2: Okay, da haben wir jetzt noch einen Nachtrag.
0: Ganz wichtig, ja, weil ich gerade gehört habe von dem Pub Novus. Ja, ganz wichtig, es gibt auch bei meinem Event, der Pub Novus wird auch hiermit vor Ort sein und auch übers Pubplay aufklären. Und das ist wichtig noch zu wissen und das wollte ich noch sagen. Und da sage ich auch vielen Dank, dass er sich die Zeit nimmt und extra von weiter weg hierher. Danke von mir persönlich, Model Money, offiziell auch am Pub Novus.
2: Gut, ich bedanke mich jetzt auch für euer Kommen und für diese vielen Informationen. Wir haben kein Problem gehabt, die Stunde zu füllen, meine Lieben, falls ihr das bemerkt habt. Und jetzt haben wir noch Lieder, I Kissed a Girl. Ich sage es schnell durch. Wobei eines hat sich jemand ganz speziell, Where's My Husband, Ray? Das wolltest du noch haben, glaube ich, gell?
0: Ja, ich wollte das, ja.
2: Ja, gut. Und dann habe ich mir noch eins gewünscht, ein echter Klassiker, Queen, Dancing Queen. Gut. Von ab, Entschuldigung. So, jetzt sage ich Schluss. Vielen Dank fürs Zuhören und wir kommen wieder in einer Woche beim City Talk.

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Miss Marble freut sich, dass ihr mit dabei seid. Es erwarten euch wieder Soul, Funk und Disco Sounds und als Finale auch zwei Hip-Hop Tracks. Die ersten beiden Songs von Janie Bradford, der sehr erfolgreichen Songwriterin des Labels Motown. Bradford ist heuer am 20. August im Alter von 87 verstorben. Sie war Co-Autorin der ersten Motown-Hitsingle Money, That's What I Want. Die Scheibe wurde von den Beatles und den Stones gecovert. Es folgten mehrere andere Hits, die alle aus ihrer Feder stammten. So schrieb sie unter anderem Songs für Marvin Gaye, Diana Ross and the Supremes, Stevie Wonder und Mary Wells. Von letztgenannter hören wir heute das 1964er Your Old Standby und direkt danach von Barrett Strong den vorhin genannten Song.

mit der legendären Girl Group The Supremes. Auch sie waren, wie die beiden vorher gehörten Acts, bei Motown unter Vertrag und waren in den 60s die Darlings des Labels, da mit ihnen das meiste Geld zu verdienen war. Drei ihrer Songs sind in der Grammy Hall of Fame und sie selbst haben einen Stern auf dem Hollywood Walk of Fame. Von den Supremes gibt's jetzt Come See About Me und Stop

Bobby Womack im Musikbusiness tätig. Am erfolgreichsten war er in den 70er Jahren. Von Womack hören wir I Can Understand It von seinem vierten Studioalbum und Across 110th Street vom Soundtrack des gleichnamigen Blaxploitation Movies. Der Track wurde 1997 wiederentdeckt und für den Film Jackie Brown von Quentin Tarantino verwendet.

70er und 80er Jahre. Schön groovig geht es nun weiter mit The Meters. Die in New Orleans gegründete Truppe ist mein Favorit der 70s Funk-Ära. Begonnen haben sie als Backing-Band anderer Künstler, haben bald darauf aber eigene Alben aufgenommen. Anfangs waren die noch rein instrumental, später kam dann aber auch der Gesang dazu. Von The Meters gibt's jetzt das 1974er Africa und Fire on the Bayou, das ein Jahr später released wurde.

bereits für einen Grammy nominiert, hat ihn aber nie gewonnen. Von 1970 bis 2025 hat sie 31 Studioalben veröffentlicht. Im Vergleich zu dieser Zahl erscheint es fast harmlos, dass sie nur 6-mal verheiratet war. Nachdem ich Hits von ihr wie Young Hearts Run Free und You Got the Love schon aufgelegt habe, gibt's heute von ihr mal andere Songs. Auch die können sich hören lassen. Freedom is just beyond the door und Victim.

Brown and the Cheerleaders Lovers. Die Neo-Soul-Funk-Band rund um Sängerin Bella Brown wurde 2022 gegründet. 2 Jahre danach erschien ihre erste LP. Wir hören nun den heuer veröffentlichten Song

One-Hit-Wonders gehören auch Raw Silk. 1982 erreichten sie mit Do It to the Music Platz 5 der Billboard Dance Music Club Play Singles. Im Jahr danach gelang ihnen nur noch ein kleinerer Hit. Weitere Veröffentlichungen sind nicht bekannt.

0: einflussreichsten Hip-Hop-Acts der 1980er Jahren waren Run-DMC. Sie gehören neben Grandmaster Flash, Curtis Blow und Public Enemy zu den Wegbereitern des Hip-Hop und waren die erste Rap-Gruppe, die es aufs Titelblatt des Rolling Stones schaffte. Von Run-DMC hören wir jetzt King of Rock und It's Tricky.
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Querfeldein heißt das Motto meiner Sendung heute hier, heute Nacht beim Campus und City Radio 94.4. Mein Name ist Tobias Bauer. Ich bin froh, dass er mit mir in diese wunderbare Montagnacht startet. Und ich habe heute mal vorgenommen, ein paar meiner Lieblingshits von den 70ern bis heute zu präsentieren. Vielleicht ein bisschen Hintergrundwissen und mir dabei auch Gedanken über Sinn und Unsinn des Lebens zu machen. Ja, wie es Falco schon gesagt hat, die Maschine brennt. Das Gefühl hat man, muss ich sagen, 2024, immer wieder mal. Ein genialer Musiker aus Österreich, auf jeden Fall viel zu früh von uns gegangen. Deswegen werden wir noch heute noch ein zweites Mal mit einer Rarität spielen, die man garantiert nicht so oft hört von ihm. Ich will aber nicht so sehr vorgreifen. Es wird auf jeden Fall bunt gemischt von deutschsprachig über aktuelle Sachen, da vielleicht noch ein bisschen angeschnitten, Live-Nummern, die man vielleicht auch noch nicht in dieser Version gehört hat und ein paar meiner 80er und 90er Favoriten. Ja, als nächstes habe ich jetzt für euch einen meiner absoluten Klassiker und Lieblinge aus den 70ern, habe ich daheim auch auf Platte, nämlich Hotel California von den Eagles. Allerdings nicht die normale Radioversion, die ja schon ein relativ langes Intro, was man heutzutage sich gar nicht mehr vorstellen kann, bietet, sondern eine 7-minütige Live-Version der Eagles. Und die liebe ich einfach.

Ja, das war Hotel California live 1988. Ja, da war der kleine Tobi schon 11 Jahre alt. Hat eine österreichische Combo gegeben, die auch ziemlich hoch dann in den Charts vertreten war. Ich kann mich erinnern, wir haben die Kassette zu Weihnachten bekommen und der Papa war so nett, der hatte einen Doppelkassettenrekorder mit High-Speed-Dubbing, also da konnte man

0: Kassetten ganz schnell überspielen. Und da hat er jeden von uns Brüder eine Kopie dieser Kassette zu Weihnachten geschenkt. Die Rede ist von Edelweiß.
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Raumschiff Intrelloti damals neu eingesungen, um ja keine Rechtsprobleme mit dem Original zu kriegen. Hat sich auf jeden Fall bewährt. Edelweiß, ziemlich gut in den Charts. Ja, die nächste Nummer, die ich für euch habe, ist jetzt etwas dance-lastiger, wird heute auch mal angeschnitten. Und zwar 1998 hat die Nachtschicht in St. Pölten eröffnet. Das war für den Tobi, der immer schon total musikaffin war, ein Erlebnis der Sondergasse. Danke, danke auf jeden Fall an meinen Freund, immer noch da draußen, an meinen Freund Jürgen Manner, der mich damals in die Nachtschicht mitgenommen hat, weil sonst wäre ich da, glaube ich, niemals hingegangen. Und da wurde unter anderem diese Nummer von Spike gespielt, die mich wirklich geprägt hat und einfach immer noch

Ja, und weiter geht's mit einer Schallplatte, ebenfalls wieder mal aus den 80ern, die schon mein Vater in seinem Keller, in seiner Plattensammlung stehen gehabt hat und die ich mir auch dann geholt habe. Und zwar vielleicht dem einen oder anderen ist ja noch von Captain Sensible What geläufig und da hat es ein österreichisches Cover gegeben.

wieder ein bisschen aktueller weiter. Wir reisen ein paar Jahre davor in die 90er. Da gab es eine TV-Serie im ORF und damals haben wir nur ORF 1 und 2 gehabt, zumindest wir in Schrambach, die einfach durch die Decke gegangen ist. Mischung aus Mystery, Horror, Comedy, Soap Opera. Die Rede ist von Twin Peaks. Und allein schon das Intro mit der Melodie, den Szenen, die da gezeigt wurden, hat sich in mein Hirn eingebrannt. Und deswegen möchte ich euch jetzt diese wunderbare Melodie nochmal näher bringen, das Twin Peaks Thema.

Ja, das Geheimnis von Twin Peaks ist bis heute nicht gelöst worden. Irgendwie schade, aber auch schön, muss ich sagen. Es hat ja dann in Jahr 2017, glaube ich, oder was, 2018, eine überraschende dritte Staffel von Twin Peaks gegeben, nachdem in den 90ern ja die zweite Staffel mit einem wirklich gemeinen Cliffhanger geendet hat. Und wie könnte es anders sein? Natürlich endet auch die dritte Staffel mit einem Cliffhanger. Ja, wie auch immer, kann man hoffen, dass sich die Produzenten entschließen, eines Tages eine vierte Staffel zu machen. So, jetzt geht's mal ans Ende der 90er und zwar zu einer Band, die damals ein Phänomen für die Jungen war, also auch für mich damals. Aus einer Castingshow hervorgegangen und wirklich eine Band, die gekommen ist, um zu bleiben. Ich hatte das Glück, sie vor 2 Jahren nochmal live zu erleben. Mittlerweile machen sie ja in der Richtung relativ wenig, muss ich sagen. Die Rede ist von den No Angels und mir in Erinnerung geblieben oder immer noch gerne hören, würde ich sagen, nebst einigen anderen Hits, die sie auch hatten, ist diese eine Nummer ihr erster und ich finde auch ihr größter Hit.

Ja, jetzt lese ich gerade im Live-Chat ein fettes Dankeschön, dass du mir den Abend versüßt. Danke, wirklich ganz lieb. Freut mich natürlich immer, wenn meine Musik da draußen ankommt. Leider haben wir ja keine Möglichkeit, direkt im Chat zu antworten. Ja, vom musikalischen Fast Food, würde ich mal sagen, mit Daylight in Your Eyes, geht es jetzt wieder zum musikalischen Slow Food und einem Leckerbissen, würde ich mal sagen, des Austropop. Hansi Dumitsch ist wirklich einer der ganz Großen gewesen, leider viel zu früh auch von uns gegangen und hat wirklich eine endlose Palette an Hits hinterlassen. Und das ist eine Nummer von ihm, die mir besonders am Herzen liegt, mit dem Titel Ausgeliefert. Ja, hört sich auf den ersten Titel jetzt einmal, oh Gott, Ausgeliefert, ja, ist irgendwie eine Mischung, würde ich mal sagen, aus Liebesballade und andererseits auch, ich kann mir nicht helfen, die Beziehung, man würde heute sagen, ist

Ja, in gewisser Weise seid ihr mir ja auch ausgeliefert heute Nacht. Und weil da gerade die Frage aufgetaucht ist, ob es Musik in dieser Form häufiger zu hören gibt oder das eine Ausnahme ist. Grundsätzlich ist es jetzt einmal so, die Sendung heute ist ein Experiment. Wir haben technische Änderungen, sage ich mal, hier im Studio, sodass DJ-Sendungen in absehbarer Zeit nicht möglich sein werden. Ja, und darum habe ich mir gedacht, bevor ich jetzt einmal länger überhaupt keine Sendung mache, probiere ich mal einfach ein neues Konzept aus. Und das ist eben Querfeldein. Wenn es ankommt, dann wird es definitiv eine Fortsetzung geben. Ja, und als nächstes habe ich eine Nummer von, kann man sagen, Pionieren des deutschen Rap. Jetzt denkt natürlich jeder gleich an die Fantastischen Vier. Nein, es ist nicht die Fantastischen Vier und es ist nicht die da. Es gibt nur eine zweite deutsche Hip-Hop-Rap-Band, die eigentlich auch zu den Pionieren gehört und von denen es ein Best-of-Album mittlerweile auch auf Vinyl gibt. Die Rede ist von

80er waren eines Jahrzehnt der Dance-Musik. Und es gibt nur wenige Interpreten, muss ich sagen, die es geschafft haben, sich von den 90ern auch in die 2000er weiter zu bewegen. Und einer davon war der mittlerweile meines Wissens nach auch schon verstorbene DJ Dado aus Italien. Ja, der hat so ziemlich alles, was tanzbar war, damals gecovert für die Clubs und hat, wie gesagt, auch in den 2000ern damit fleißig weitergemacht. Ich, der Tobi, als kleiner Schüler, hat sich damals ein Album von DJ Dado mit dem Titel Movie Teams gekauft. Darauf jede Menge Covers von Serien- und Filmintros. Unter anderem auch von der damals wirklich durch die Decke gehend populären Serie Die X-Akten oder auf Englisch X-Files. Und ja, da möchte ich noch kurz anmerken, ich hatte damals einen Radiowecker mit CD-Player, ja, also bitte ein Mumm, der mich sogar mit einer CD wecken konnte. Und das habe ich natürlich dann genutzt, um mich öfters mal von den verträumten bis pushenden Melodien von DJ Dado wecken zu lassen, wenn es wieder einmal hieß, Tobi, aufstehen, Schule,

Ja, ebenfalls aus den bereits zitierten 80ern stammt das Projekt, das wir jetzt als nächstes hören. Die bekannteste Nummer von Ihnen war wohl oder übel, würde ich mal sagen, Kodo. Wir sprechen von Döf. Ja, ich finde immer noch, das erste Album ist einfach das wirklich beste Album gewesen. Sie haben dann noch ein paar Nummern hinten nachgeschoben, die vielleicht, sage ich mal, mit Ausnahme von Love Me nicht mehr ganz so im Trend der ersten Nummern waren. Und wie gesagt, Kodo ist halt die Nummer, die man am meisten von ihnen kennt, die am bekanntesten ist, die wahrscheinlich schon rauf und runter gespielt worden ist auf jeden Radiosender. Darum spiele ich die heute nicht. Ich habe zuerst überlegt, soll ich die Hirschinger spielen, aber ich habe mich dann letztendlich doch für eine andere Nummer entschieden.

und von Österreich jetzt wieder raus in die große weite Welt mit einer Nummer aus den 90ern, an der auch damals keiner vorbeigegangen ist oder vorbeigekommen ist. Eine Band, die, glaube ich, auch aus einer Castingshow hervorging und einfach bei uns rauf und runter gespielt worden ist, nämlich S Club 7. Und ich habe zwar das Album von ihnen zu Hause, aber die erste Single, glaube ich, war das damals, Don't Stop Moving, finde ich, ist einfach noch wirklich ihre absolut beste Nummer.

am Anfang vergessen, das Mikro abzudrehen. Und jeder da draußen hat mich fleißig mitsingen gehört. Ja, das macht eben der Kaffee. Dank dem Kaffeeautomaten da bei uns vorm Studio habe ich mir vor einer halben Stunde Kaffeeschal gegönnt und das wirkt anscheinend jetzt. Gut, zurück zum Radio und zur heutigen Sendung. Wie versprochen von Falco habe ich noch was für euch und auch wieder eine Nummer, die vielleicht nicht gar so präsent war, aber die man wahrscheinlich kennt und die auch zu einem meiner Favoriten zählt.

Achtung Schlager, könnte man jetzt sagen. Ja, es kommt tatsächlich eine Schlagernummer. Also wer damit gar nichts anfangen kann, soll einfach die Minuten und 50 Sekunden mit dem Radioknopf Laser drehen. Ich höre grundsätzlich fast alles an Musik und dieser Nummer von Linda Hesse, muss ich sagen,

vielen Jahrzehnten bin ich Fan des Engländers Chris Rea, der eigentlich aus dem Jazz-Genre stammt und in den 80ern aber mit Rock auf sich aufmerksam machte. Ich muss sagen, damals auch durch den Papa wieder reingerutscht in die Musik, wenn er im Autoradio die Kassetten eingelegt hat, beziehungsweise dann später halt die CDs. Da waren einfach Nummern drauf, wo du gedacht hast, wow. Und vor einigen Jahren hatte ich auch das Glück, Chris Rea in Wien

nochmal live zu erleben. Mittlerweile, glaube ich, tourt er nicht mehr, weil er einfach schon ein gewisses Alter hat und ihm das zu anstrengend ist. Und auch eben von Chris Rea gibt es wunderbare Live-Versionen, unter anderem eben auch von einem seiner größten Hits, der auch damals in den Charts war, nämlich The Road to Hell in einer Live-Aufnahme aus 2006.

gerade, wenn wir schon bei Cover sind, die Hektiker haben auch einiges gecovert, musikalisch. Ich sag nur, ich scheiß dir ins Hirn. War nur eine von vielen Nummern. Und die sie auch dann im Rahmen der, glaube damals Samstagnacht war das, Sendung, die Krankenschwestern präsentiert haben. Und eine Nummer, da haben sie doch sich beinhart bei Falco bedient, ist mir da auch wirklich sehr positiv und auch lustig in Erinnerung geblieben.

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1: So, jetzt werden wir wieder ein bisschen seriöser. Ja, bereits voriges Jahr und auch vor der Corona-Pandemie war eine österreichische Künstlerin bei mir zu Gast. Caroline Kreuzberg, eine wunderbare Sängerin, die regelmäßig in Wiener Lokalen und Bars und Hotels singt. Und die hat mir voriges Jahr ihr aktuelles Album mitgebracht und da war eine Nummer drauf, die mir einfach total zugesagt hat, weil sie wiederum so eine wunderschöne Message hat.

ja leider auch viel zu früh verstorben, die wunderbare Marie Frederiksen von Roxette. Ich hatte allerdings das Glück, dass ich bei ihrem letzten Konzert in Wien damals noch mit dabei war und da durfte natürlich auch dieser Hit nicht fehlen.

So, und jetzt landen wir wieder in Österreich und da habe ich wieder eine Rarität, wo ich sage, puh, bin ich froh, dass ich die immer auf irgendeiner CD gefunden habe. Es gibt einfach Nummern, da denkst du, wie soll ich diese Nummer bekommen? Die ist nicht offiziell released worden, da gibt es keine CD dazu. Ja, hin und wieder hat man aber dann doch das Glück, dass man Raritäten, die nicht so einfach zu kriegen sind und irgendwie im Gedächtnis hängen bleiben, wenn man es einmal gehört hat, dann doch irgendwie

Jetzt habe ich natürlich jede Menge ältere Musik gespielt, aber ich muss sagen, es gibt auch aktuelle Musik, die mir gefällt. Ist jetzt vielleicht nicht so die Riesenmenge, aber immer wieder sind Hits dabei, wo ich mir denke, oh, cool, auch 2024 gibt es noch gute Musik. Und eine davon ist Sabrina Carpenter, die mittlerweile ihr erstes Album released hat und mit ihrer Single-Auskoppelung Espresso die Nummer bleibt einfach hängen, finde ich.

bei der nächsten Nummer bitte ich, folgende Situation sich vorzustellen. Ich lege an einem lauen Sommerabend im Garten, das Wasser plätschert, der Wind bläst sanft durch die Blätter und dann kommt sie, die Grille.

Ja, viele der Austropop-Künstler, die wir da heute gespielt haben, sind schon im besten Alter, sag ich mal, oder leider auch schon verstorben. Ja, das ist einfach der Lauf der Zeit, wie es so schön heißt. Ich habe jetzt eine Band für euch aus Österreich, besser gesagt aus Wien, die, muss ich sagen, selber sehr schätze, Mundart Rock macht und die vor kurzem auch im Rahmen eines Konzertes im Freigelände der Shopping City erleben durfte, nämlich Wiener Wahnsinn. Und die Nummer, die ich rausgesucht habe, ist eigentlich eine, die Nummer, die es eigentlich immer als Eröffnung bei den Konzerten spielen, nämlich Doppelt oder Nix.

Ich habe noch nie eine Band erlebt, wo der Sänger sich zwischen den Strophen, wenn gerade ein Instrumental drin ist, eine geschwinde Zigaretten anzündet, ein paar Züge nimmt und dann die nächste Strophen singt.

0: die John Fox Band. Ja, das war's auch schon fast wieder mit einer Ausgabe, mit eigentlich der ersten Ausgabe von Querfeldein. Schauen wir mal, was die Zukunft bringt. Gefragt worden bin ich ja schon, ob es in der Richtung weitergeht. Schauen wir mal. Lust hätte ich auf alle Fälle. Auf jeden Fall einen tollen Abschluss habe ich da jetzt noch. Wir haben ja Schabar Live-Nummern heute gehört, lange Versionen in Live-Fassungen und jetzt habe ich wieder eine lange Live-Fassung, die ich gern bei meinen mittlerweile recht selten gewordenen, aber doch Live-Auftritten als DJ immer gerne als Abschlussnummer spiele. Also dann, wenn Zeit ist zum Zusperren und man die Leute so langsam hinaus begleiten soll, spiele ich gern die Live-Version von Papa Was a Rolling Stone.
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